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2: Guten Morgen, ich bin der Daniel Schmucki.
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2: Das Bündner Bergdorf Brienz rutscht seit Jahren talwärts und ist immer wieder von Bergstürzen betroffen. Deshalb mussten Bewohner ihre Häuser über Monate verlassen. Nun hat die Gemeindeversammlung von Albula die Grundlagen geschaffen, dass sich umzugswillige Bewohner eine neue Bleibe suchen können. Sie hat einen entsprechenden Umsiedlungskredit über knapp 83 Millionen Franken klar angenommen. Als nächstes ist die Bündner Regierung am Zug. Ein Waldbrand im Süden Spaniens hat mindestens 12 Menschenleben gefordert. Laut den Behörden wurden einige der Opfer in Fahrzeugen entdeckt. Der Brand war gestern Nachmittag rund 300 Kilometer nordöstlich von Malaga ausgebrochen. Die Bewohner mehrerer Ortschaften wurden vorsorglich in Sicherheit gebracht. Mehr als 4 Monate nach seiner Tötung ist Irans früherer oberster Führer Ayatollah Ali Khamenei beerdigt worden. Die Bestattung erfolgte unter Ausschluss der Öffentlichkeit, berichten iranische Medien übereinstimmend. Die Trauerzeremonien laufen bereits seit rund einer Woche. Khamenei war Ende Februar durch einen israelischen Luftangriff auf seinen Amtssitz in Teheran getötet worden.
0: Sport.
2: Frankreich steht an der Fußball-WM als erstes Team im Halbfinal. Die Franzosen besiegten Marokko verdient mit 2:0. Halbfinalgegner der Franzosen wird Spanien oder Belgien. Meldungen über größere Störungen auf der Strasse haben wir im Moment keine. Ihr habt also freie Fahrt. Wir kommen gut und sicher ans Ziel. Im Flachland wird es auch heute wieder sonnig und heiß, bei lokal bis zu 34 Grad. Über den Bergen und im Süden kann es zum Teil ein paar Wolken haben. Auch sind Hitzegewitter möglich.
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3: Das ist der Freitag. Wir gehen auf den Weg ins Wochenende. Morgen.
0: Jetzt mit No

Das ist Musik bei Radio 24. Alles, was Freude macht, haben wir hier unter anderem auch einen Klassiker, den ich noch aus der Kindheit kenne. Man at Work, Down Under. Bei Radio 24 haben wir am meisten Musik und logischerweise am Freitagmorgen die beste Laune. Schön,

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Irgendwie hat man das Gefühl, das Wetter spielt uns einen Streich. Kann ja nicht sein, dass es einfach nur mehr schön ist die ganze Zeit. Was haben wir letzte Woche gehabt? Irgendwie ein, zwei Tage. So ein bisschen mittelmässig. Und dann ist wieder Tratsch-Patsch losgegangen mit Sonne

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2: Guten Morgen, ich bin der Daniel Schmucki.
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2: Das Bündner Bergdorf Brienz rutscht seit Jahren talwärts und ist immer wieder von Bergstürzen betroffen. Deshalb mussten Bewohner ihre Häuser über Monate verlassen. Nun hat die Gemeindeversammlung von Albula die Grundlagen geschaffen, dass sich umzugswillige Bewohner eine neue Bleibe suchen können. Sie hat einen entsprechenden Umsiedlungskredit über knapp 83 Millionen Franken klar angenommen. Als nächstes ist die Bündner Regierung am Zug. Ein Waldbrand im Süden Spaniens hat mindestens 12 Menschenleben gefordert. Laut den Behörden wurden einige der Opfer in Fahrzeugen entdeckt. Der Brand war gestern Nachmittag rund 300 Kilometer nordöstlich von Malaga ausgebrochen. Die Bewohner mehrerer Ortschaften wurden vorsorglich in Sicherheit gebracht. Mehr als 4 Monate nach seiner Tötung ist Irans früherer oberster Führer Ayatollah Ali Khamenei beerdigt worden. Die Bestattung erfolgte unter Ausschluss der Öffentlichkeit, berichten iranische Medien übereinstimmend. Die Trauerzeremonien laufen bereits seit rund einer Woche. Khamenei war Ende Februar durch einen israelischen Luftangriff auf seinen Amtssitz in Teheran

Hold Me Closer. Elton John zusammen mit Britney Spears. Ja, und Hold Me Closer heisst, hat mich näher. Und alle zusammen haben wir uns ziemlich näher in der Nacht vom Samstag auf den Sonntag, wenn die Schweiz gegen Argentinien das Viertelfinale der Fußball-Weltmeisterschaft in Amerika spielt. Die Daumen sind auf jeden Fall gedrückt. Und das sind sie auch heute Freitagmorgen schon. Und zwar schon lang. So lang, dass es schon fast ein bisschen wehtut. Und aus dem Grund locken wir uns jetzt alle ein bisschen auf mit ganz viel guter Musik bei Radio 24.

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American Girls, Harry Styles. Ja, und es gibt ja so Lieder, die einem einmal im Kopf drin sind und nachher nie mehr dort rausgehen. Und das machen sie meistens zu Recht, auch ohne, dass sie Miete zahlen. Aber sie bleiben einfach irgendwie, weil sie sind einfach gut und wenn man sie hört, dann löst das ja einem etwas aus. So ist es bei mir zum Beispiel bei dem Song da. Dance Monkey. Tones and I. Radio 24 wünscht einen

0: Musik macht glücklich. Und aus genau dem Grund sind Leute, die Radio 24 hören, meistens glücklich. Und das Gute daran ist, auch wenn sie nicht so glücklich sind, sind sie nachdem das Radio 24 hört, auch glücklich. Wir haben wirklich am meisten Musik und es ist die Musik, die wir selber auch gerne hören. Alles, was ganz viel Freude bereitet. Radio 24 sagt guten Morgen am Freitag. Es ist 6 Uhr.
1: Guten Morgen, ich bin der Daniel Schmucki.
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1: In Winterthur ist ein 6-jähriger Knabe von einem Auto erfasst und getötet worden. Der Unfall trug sich gestern Abend auf einem Vorplatz zu, teilt die Stadtpolizei Winterthur mit. Ein 36-jähriger Autofahrer übersah den Knaben. Daraufhin kam es zum tödlichen Unfall. Die Polizei bittet um Hinweise aus der Bevölkerung. Nathalie Rickli und Martin Hübscher werden für die Kantonalzürcher SVP bei den Regierungsratswahlen im kommenden Jahr antreten. Die Parteidelegierten nominierten die beiden gestern Abend, wie die SVP mitteilt. Rickli strebt eine dritte Amtszeit an, Hübscher soll den Sitz von Ernst Stocker verteidigen. Wie soll die Aufrüstung der Schweizer Armee finanziert werden? Geht es nach der Bevölkerung ganz sicher nicht durch eine höhere Mehrwertsteuer. Zu diesem Schluss kommt eine repräsentative Umfrage des Industrieverbandes Swissmem, die SRF vorliegt. Eine Mehrheit der Bevölkerung will der Armee zwar durchaus mehr Geld geben. Dieses Geld soll jedoch über Einsparungen beim Bund freigeschaufelt werden. Als nächstes entscheidet der Ständerat über die Finanzierung der Armeeaufrüstung. Ein Waldbrand im Süden Spaniens hat mindestens 12 Menschenleben gefordert. Laut den Behörden wurden einige der Opfer in Fahrzeugen entdeckt. Der Brand war gestern Nachmittag rund 300 Kilometer nordöstlich von Malaga ausgebrochen. Die Bewohner mehrerer Ortschaften wurden vorsorglich in Sicherheit gebracht.
2: Sport.
1: Frankreich steht an der Fußball-WM als erstes Team im Halbfinal. Die Franzosen besiegten Marokko verdient mit 2:0. Halbfinalgegner der Franzosen wird Spanien oder Belgien.
0: Dann schauen wir schon auf die Straße um 2 Minuten nach der 6. Nordring von Bern Richtung St. Gallen zwischen dem Limmatalen Kreuz und dem Gubristunnel stocken. Es gibt ein paar Fahrzeuge, die Fahrbahn blockiert. Auf der A3 Basel Richtung Zürich. Beim Habsburg-Tunnel ist das der Fall. Dort passen bitte auf, ist nur noch eine Spur befahrbar. Und dann haben wir noch den Westring von Zürich Richtung Basel zwischen Urdorf Nord und dem Limmatalen Kreuz, was ein bisschen länger geht. Sonst solltet ihr überall geschmeidig vorwärts kommen. Dann schauen wir noch auf die Wettersituation. Also alles, was ich hier sehe, sind Zünneli und kein einziges Wölkli. Auch in den nächsten Tagen, 33 Grad, wird es heute.
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0: So, für die, die jetzt aufwachen, heisst es langsam aber sicher aufwachen. Für die schon wach sind, heisst es guten Morgen schon mal jetzt. Und für die noch schlafen, sagen wir noch nichts, weil die schlafen ja noch.
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0: Das ist die 24, 10 Minuten nach der 6. Schön sind wir bei uns. Ja, wir haben die ganze Woche 4 Leute gesucht, die das Halbfinal und dann am Schluss das Final spielen sollen, um unsere Allianz Cinema Sommerpass. Das heisst, ihr dürft so viele Vorstellungen wie ihr wollt schauen, auch die ausverkauft sind. Das Ticket gibt es nicht zum Kaufen, es gibt es nur hier bei Radio 24 zum Gewinnen. So, legen wir los mit Halbfinal 1.
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0: Ja, das ist wirklich eine Wahnsinnsgeschichte. So, seit dem Montag suchen wir die Halbfinalisten. Die haben wir gefunden, von Montag bis Donnerstag haben wir gespielt. Und am Telefon auf der Leitung 1 ist der Lukas aus Langnau am Albis. Guten Morgen, Lukas.
2: Guten Morgen miteinander.
0: Bist du ein grosser Filmfan?
2: Ja, enorm.
0: Okay, dann wollen wir wissen, was beim Godi läuft. Godi, auch du ein grosser Filmfan?
3: Ja, eigentlich schon. Ich gehe gerne ins Kino und die Hause immer wieder mal im Film, ja.
0: Mega schön. Und dies die Highlight in Wetzikon. So, es funktioniert relativ einfach. 3 Fragen aus dem Filmwesen gibt es für euch zu beantworten. Wer zuerst richtig antwortet, also ihr dürft beide reinschreien, der gewinnt den Punkt. Und am Schluss stellt sich die Frage, wer hat mehr Punkte? Alles klar?
3: Alles klar.
0: Gut, also der Sven hat die Frage vorbereitet und leitet los.
4: Welche bekannte Sängerin hat zum neuen Film «Der Teufel trägt Prada 2» ihre Musik beigesteuert?
0: Keine Antwort.
3: Okay, ja.
4: Es wäre Lady Gaga. Welcher Film zeigt Verfolgungsjagd mit einem Mini Cooper durch die Strassen von Turin?
2: «The Italian Job».
4: Ja, das ist richtig.
0: Lukas, ein Punkt.
4: Wie heisst Krabbe, wo im Disney-Film Ariel immer auf die Meerjungfrau muss aufpassen?
3: Sebastian.
0: Das ist ja richtig. Das heisst, wir gehen in die Extra-Runde.
4: In dem Fall. Entscheidende Frage. Rote und eine blaue Pile stehen zur Auswahl. Um welchen Film geht's?
2: Matrix.
0: Das war der Lukas. Lukas! Das heisst, du gewinnst! Hey, gratuliere ganz herzlich. Du bist im Finale. Das spielen wir am 10 vor 8. Bis dort kannst du dein Filmwissen noch ein bisschen mehr schärfen. Und nachher hast du hoffentlich dann alle 3 direkt richtig.
2: Hoffentlich.
0: Und danke auch dir, Godi, fürs Mitspielen. Alles Gute weiterhin.
3: Ja. Merci.
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0: Einen wunderschönen guten Freitag, 19 Minuten ab der 6.
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0: Stockert auf der A1 Bern Richtung St. Gallen zwischen Dietikon und dem Gubrisch-Tunnel. Nach wie vor beschäftigt uns ein Pannenfahrzeug auf der A3 Basel Richtung Zürich. Beim Habsburg-Tunnel steht das Pannenfahrzeug und darum ist nur eine Spur befahrbar. Und dann haben wir noch zwei Meldungen von der A3 Westring von Chur Richtung Basel zwischen Durdorf Nord und dem Limmataler Kreuz und von Zürich Richtung Chur zwischen Niederurne und dem Kärenzer-Tunnel. Entschuldigung, hat es auch noch ein bisschen Stau. Wettertechnisch kann ich nicht viel sagen, außer 33 Grad, Sonne.

0: Es ist 22 Minuten nach der 6, ihr hört Radio 24. Salut zusammen! Ja, Sven, da im Radio 24 Studio, es ist ja so, dass Frankreich gestern gewonnen hat.
1: Marokko.
0: Yes. Genau. 2-0, das war eigentlich zu erwarten gewesen, obwohl da diverse Skandale schon versucht worden sind zu produzieren. Weil der Schiedsrichter argentinische Wurzel hat und
1: alle Verschwörungen. Und
0: Frankreich irgendwann mal gegen Argentinien spielt. Aber die Schweiz spielt ja gegen Argentinien. Zwar in der Nacht auf den Sonntag. Und heute, als ich ins Studio gekommen bin und herausgefunden habe, dass Frankreich gewonnen hat, habe ich mir nur etwas gedacht. Jetzt weiss ich, gegen wen die Schweiz das WM-Final spielt.
1: Ja. Gegen Frankreich.
0: Genau, so wird es sein.

0: Justin Timberlake bei Radio 24. What goes around? Wir haben einen brandneuen Song am Start. Leonie zusammen mit Callum Scott. Stay heisst der. Der macht richtig viel Laune an so einem Freitagmorgen, wie wir ihn heute erleben. Wir haben aber logischerweise auch Musik, die wir schon länger kennen. Und dann haben wir auch noch Musik, die wir in- und auswendig kennen, weil es einfach durchdeckig ist. Auf alles, was wir lieben. Und auf ganz viel Musik.
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0: Radio 24 sagt guten Morgen am Freitag. Es ist 6:30.
3: Guten Morgen, ich bin der Daniel Schmucki.
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3: In Winterthur ist ein 6-jähriger Knabe von einem Auto erfasst und getötet worden. Der Unfall trug sich gestern Abend auf einem Vorplatz zu, teilt die Stadtpolizei Winterthur mit. Ein 36-jähriger Autofahrer übersah den Knaben. Daraufhin kam es zum tödlichen Unfall. Die Polizei bittet um Hinweise aus der Bevölkerung. Nathalie Rickli und Martin Hübscher werden für die Kantonalzürcher SVP bei den Regierungsratswahlen im kommenden Jahr antreten. Die Parteidelegierten nominierten die beiden gestern Abend, wie die SVP mitteilt. Rickli strebt eine dritte Amtszeit an, Hübscher soll den Sitz von Ernst Stocker verteidigen. Wie soll die Aufrüstung der Schweizer Armee finanziert werden? Geht es nach der Bevölkerung ganz sicher nicht durch eine höhere Mehrwertsteuer. Zu diesem Schluss kommt eine repräsentative Umfrage des Industrieverbandes Swissmem, die SRF vorliegt. Stattdessen finden die Befragten, der Bund soll massiv sparen, damit die Armee aufrüsten kann. Mehr als 4 Monate nach seiner Tötung ist Irans früherer oberster Führer Ayatollah Ali Khamenei beerdigt worden. Die Bestattung erfolgte unter Ausschluss der Öffentlichkeit, berichten iranische Medien übereinstimmend. Die Trauerzeremonien laufen bereits seit rund einer Woche.
1: Sport.
3: Der erste Halbfinalist an der Fußball-Weltmeisterschaft heißt Frankreich. Die Franzosen setzten sich gestern Abend gegen Marokko verdient mit 2:0 durch. Dies obschon Superstar Kylian Mbappé einen Penalty verschoss. Es ist bereits das dritte Mal in Folge, dass Frankreich im WM-Halbfinal steht. Dort wartet als nächstes Spanien oder Belgien.
4: Ein lieber Gruß zu uns auch. Das klappt momentan auf dem Nordring, ab Dietikon bis zum Gubrisch-Tunnel, dann Westring ab Urdorf Nord und dann haben wir ein Bahnfahrzeug und zwar auf der A3-Basel Richtung Zürich beim Habsburg-Tunnel. Darum dort nur eine Spur offen. Sonst läuft alles rund. Gute Fahrt euch.
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4: Es bleibt sommerlich heiß. Die Sonne die scheint schon bis zu 33 Grad dann am Nachmittag.
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0: Die Sonne scheint schon. Wer hätte das gedacht? Mittlerweile ist es ein bisschen eintönig.
4: Ja, wirklich. Aber ist immerhin lieber so. Mit ganz viel Sonne. Das nehmen wir.
0: Absolut. Und wir freuen uns aufs Wochenende, das genau gleich schön ist. Bis dahin hören wir am meisten Musik bei Radio 4.

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0: Radio 24. Take me to Brooklyn again. Einen wunderschönen guten Morgen und einen happy Start in den schönen Freitag. In 20 Minuten ist es 7 Uhr und am Telefon meine 95 Jahre junge Grossmutter Elke Baumann aus dem Kreis 6. Guten Morgen.
1: Guten Morgen, Maximilian.
0: Was haben wir heute?

0: ist ja jede Woche dein Senf zu der Woche. Um was geht's?
1: Ja, heute geht's natürlich um die Fußball-Weltmeisterschaft. Hm. In der Nacht auf Sonntag spielt ja die Schweiz ihr Viertelfinale gegen Argentinien, also gegen Lionel Messi. Das geht mir jetzt aber nun wirklich zu weit. Das Spiel findet um 3 Uhr morgens Schweizer Zeit statt. Ich habe mich die letzten Tage nun wirklich gefragt, ob ich vor dem Spiel noch ins Bett gehe oder mir den Wecker stelle oder ob ich mit meinen 95 Jahren die Nacht gleich durchmache.
0: Und für was hast du entschieden?
1: Sei nicht so neugierig, das ist mein Geheimnis.
0: Das verstehe ich jetzt. Gibt es noch irgendetwas?
1: Ja, ich habe noch eine Frage. Ja? Welcher Zürcher Club spielt in der Nacht auf Sonntag die beste Techno-Musik? Also die Frage, ich frage für meine Freunde. Ne?

0: Ein Sonnenaufgang entgegen mit Coldplay auf den Ohren. Das ist Radio 24, 14 Minuten noch, dann ist es 7.
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0: Genau, wir schauen schnell auf die Strasse, Nordring, Richtung St. Gallen, ab Dietike bis zum Gubristunnel. Brauchen wir Geduld, genauso auf dem Westring ab Urdorf Nord. Und dann, nein, jetzt gerade verschwunden, das Bahnfahrzeug im Habsburg-Tunnel. Dort haben wir also wieder freie Fahrt, kommen gut und sicher ans Ziel. Wettertechnisch, es wird ein sehr sommerlicher Tag. Wir können uns also freuen. Sonnenbrille, auf keinen Fall vergessen. Morgen, das ist Radio 24.

0: 10 von 7, das ist Radio 24. Und wir erinnern uns wahnsinnig gerne zurück an den Fernsehmoment.
1: Vargas!
0: Wo der Ruben Vargas für die Schweizer Fußballnationalmannschaft den entscheidenden Elfmeter versenkt gegen Kolumbien und so ins Viertelfinale einzieht. Ja, das Viertelfinale, das hat jetzt wirklich einen speziellen Charakter, Sven.
2: Ja, es ist am Sonntagmorgen um 3, also ja, in der Nacht vom Samstag auf den Sonntag, gegen Argentinien. Und da gibt es schon Fragen und Diskussionen. Bleibt man noch wach oder ist man schon wieder wach? Weil 3 am Morgen ist schon irgendwie ein bisschen, ich würde sagen, die unmenschlichste Zeit, die es gibt.
0: Absolut. Und meine Großmutter, 95-jährig, hat die Frage vorher in den Raum geworfen. Ja. Und wir haben uns dann überlegt, ja, wie machen wir es dann?
2: Ja.
0: Wie sieht es bei dir aus? Bleibst du wach oder stellst du den Wecker, damit du das Spiel schauen kannst?
2: Hey, ich bin mir noch extrem unschlüssig. Momentan bin ich schon eher bei, ich bleibe noch wach. Aber ich muss mir auch überlegen.
0: Bis um 3 Uhr. Schaffst du das bis um 3 Uhr morgen?
2: Hey, ich bin zwar auch schon in einem Alter, oder? Nein, Spass. Aber es sollte irgendwie drin liegen. Wie sieht es bei dir aus?
0: Ja, mit 2 Kindern ist es wirklich eine ganz schwierige Situation, um sich das irgendwie sauber einzuteilen. Aber ich glaube, ziemlich sicher stelle ich mir den Wecker. Also ich werde wahrscheinlich einfach sehr früh schlafen gehen und mit dem den Wecker stellen, wenn die Schweiz gegen Argentinien das Viertelfinale an der Fußball-Weltmeisterschaft am 3 am Sonntagmorgen spielt.

0: Noemi Besa. Musik aus der Schweiz. Hear Me heisst der Song. Einfach so. Fever Dream. Das ist Radio 24 mit der meisten Musik. Und zwar ist es die Musik, die mit dein Herz hineingeht. Und uns war am Freitagmorgen kurz vor der 7. ein bisschen der Mood, also die Stimmung vom Wochenende, soll übermitteln. Weil da wird es ja auch wieder wunderschönes Wetter mit Temperaturen von weit über 30 Grad. Eigentlich alles so wie bestellt.
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0: Punkt 7 am Freitagmorgen, heute zusammen.
10: Guten Morgen, ich bin der Daniel Schmucki.
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10: Wie soll die Aufrüstung der Schweizer Armee finanziert werden? Geht es nach der Bevölkerung ganz sicher nicht durch eine höhere Mehrwertsteuer. Zu diesem Schluss kommt eine repräsentative Umfrage des Industrieverbandes Swissmem, die SRF vorliegt. Eine Mehrheit der Bevölkerung will der Armee zwar durchaus mehr Geld geben, dieses Geld soll jedoch über Einsparungen beim Bund freigeschaufelt werden. Als nächstes entscheidet der Ständerat über die Finanzierung der Armeeaufrüstung. In Winterthur ist ein 6-jähriger Knabe von einem Auto erfasst und getötet worden. Der Unfall trug sich gestern Abend auf einem Vorplatz zu, teilt die Stadtpolizei Winterthur mit. Ein 36-jähriger Autofahrer übersah den Knaben. Daraufhin kam es zum tödlichen Unfall. Die Polizei bittet um Hinweise aus der Bevölkerung. Nathalie Rickli und Martin Hübscher werden für die Kantonalzürcher SVP bei den Regierungsratswahlen im kommenden Jahr antreten. Die Parteidelegierten nominierten die beiden gestern Abend, wie die SVP mitteilt. Rickli strebt eine dritte Amtszeit an, Hübscher soll den Sitz von Ernst Stocker verteidigen. Ein Waldbrand im Süden Spaniens hat mindestens 12 Menschenleben gefordert. Laut den Behörden wurden einige der Opfer in Fahrzeugen entdeckt. Der Brand war gestern Nachmittag rund 300 Kilometer nordöstlich von Malaga ausgebrochen. Die Bewohner mehrerer Ortschaften wurden vorsorglich in Sicherheit gebracht.
11: Sport.
10: Frankreich steht an der Fußball-WM als erstes Team im Halbfinal. Die Franzosen besiegten Marokko verdient mit 2:0. Halbfinalgegner der Franzosen wird Spanien oder Belgien.
12: Ein ganz lieber Gruß zu uns Auto in Nordring Richtung St. Gallen ab Dietike bis zum Gubrisch-Tunnel brauchen wir Geduld auch auf dem Westring ab Urdorf Nord. Dann in Stadt Zürich beim Schöneich und Milchbuch-Tunnel statt einwärts. Und jetzt aufploppt auch der Gotthard-Tunnel ab Wasser Richtung Süden. 1 Kilometer Stau, 10 Minuten dort, wo ihr verliert. Gute Fahrt euch! Wir können uns wieder auf einen sommerlichen Tag freuen. Es wird auch ein wolkenloser Tag mit bis zu 33 Grad am Nachmittag.
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0: Ja, neben dem Wolkenlosen tun wir heute auch Radio 24 hören. Mhm. Guten Morgen.
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0: 10 ab 7, Radio 24, guten Morgen bei uns. Es ist spannend. Halbfinal Nummer 2.
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0: Es ist ein Wahnsinnspaket, Sven, das wir hier rauslassen. Oh ja. Die ganze Woche haben wir uns schon darauf vorbereitet. Von Montag bis Donnerstag haben wir die Halbfinalisten reingesucht. Und jetzt spielen wir das zweite Halbfinale, nachdem der Lukas sein erstes gewonnen hat gegen den Godi. Und um was spielen wir?
2: Wir spielen um einen Saisonpass im Wert von 3'000 Franken für das Allianz Cinema am Zürichhorn. Da könnt ihr jeden Film schauen, egal ob ausverkauft oder nicht.
0: Und das will unbedingt Ladies First, Andrea aus Wald. Guten Morgen.
3: Guten Morgen miteinander.
0: Andrea, wie steht es um dein Filmwissen?
3: Ja, ist halt schwierig, das, was ich gesehen habe, das kennt man ja. Alles habe ich natürlich auch nicht gesehen.
0: Gute Antwort. Bruno, der hat gestern am Donnerstag morgen noch als Letzter ins Halbfinale geschafft. Wie sieht es bei dir aus, Bruno aus Zürich?
4: Ja, ich schaue sehr viele Filme, aber es ist natürlich immer ein bisschen unterfahren, was gerade kommt, der alte Film oder neue Film.
0: Gut, also Ladies First gilt jetzt im Spiel nicht. Da gilt nur der Ernstfall. Sven hat 3 Fragen für euch vorbereitet. Ihr dürft eure Antwort reinrufen, wenn immer ihr wollt. Jede richtige Antwort gibt einen Punkt. Wer noch 3 Fragen mit Punkt hat, der oder die hat gewonnen. Alles klar?
4: Alles klar.
0: Gut, Sven, legen wir los.
2: Wie viele Hausgemeinschaften gibt es bei Harry Potter?
3: 8. 4.
2: Ja, den geben wir. Es sind 4, genau. Um wem geht es im Schweizer Film «Hallo Betty»?
4: Betty Bossi.
2: Ja, das ist ein Punkt, das haben wir den Ausgleich. Und welcher Film endet damit, dass ein Kreisel auf dem Tisch weiter drüllt?
4: Ich weiß es.
0: 3, 2, 1. Zusatzfrage. Yes. Inception wäre es gewesen, oder?
2: Genau. Und dann haben wir eine Zusatzfrage. Wie viele Oscars hat Titanic gewonnen?
4: 4.
2: Hey, es wären 11. Dann nehmen wir nochmal eine. Im Film Forrest Gump vergleicht Forrest das Leben mit einer Schachtel voller Süßigkeiten. Welche?
3: Eine Schachtel.
4: Schocki.
0: Wow! Den müssen wir den Andrea leider geben. Ei, das war ein bisschen später gewesen, Bruno. Wohl hinter dir hat es irgendwie getönt. Irgendjemand hat es dir vorausgesagt schon.
4: Ja, die Frau ist nebenbei.
0: Ei, hätte man doch lieber ein Einspieler da. Danke, Bruno, trotzdem vielmals.
4: Danke auch.
0: Hey, und Andrea.
4: Gratulieren.
0: Ja, das ist mal ein richtig guter Verlierer. Andrea, du bist im Final.
3: Wow, so lässig.
0: Da spielen wir heute am 10 vor 8.
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2: Vorsicht, wenn ihr auf der A3 Zürich Richtung Basel unterwegs sind, zwischen dem Rastplatz Mumpf Nord und Dreifelden Ostbestand, Gefahr durch ein totes Tier auf der Autobahn. Fahrt dort doch besonders vorsichtig, sonst Nordring und Westring klemmt und auch beim Schöneich und Milchbuchtunnel stadteinwärts. Sonst läuft soweit alles rund, kommen wir gut und sicher ans Ziel. Wettertechnisch, wir können uns freuen auf den Tag. Sommerlich bei 33 Grad.
0: Ja, und was wir uns jetzt auch darauf freuen können, ist, wir spielen um einen brandneuen Toaster. 0848 24 00 24. Packt euren Mut, oft wird er belohnt. 0848 24 00 24. Gerade nach dem Teddy Swift.

0: Tirol. Das heisst, der Mann, der alles weiss. Radio 24, 21, ab 7. Vielleicht haben wir den Mann jetzt am Telefon.
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0: Der Janis aus Brüttiseele. Guten Morgen, Janis.
2: Guten Morgen.
0: Bist du so ein Mr. Know-it-all?
2: Ja.
0: Okay, gut. Also, dann werden wir jetzt mal herausfinden, wie das bei dir so aussieht. Sven hat drei Fragen für dich. Einmal darfst du den Joker nehmen, dann kann ich für dich versuchen, die richtige Antwort zu liefern, wenn du sie nicht weißt. Alles klar?
2: Perfekt.
0: Gut, dann legen wir doch gerade los. Sobald der Toast draufspickt, ist deine Zeit vorbei.
3: Was ist die Hauptstadt von Argentinien?
2: Buenos Aires.
3: Das ist richtig. Wie heisst die griechische Göttin von der Liebe?
2: Joker.
0: Aphrodite.
3: Das ist auch richtig. Wir gehen zurück in die Schule. Was ist ein Infinitiv? Ein Infinitiv. 5 Sekunden.
2: Okay, das finde ich zu lange mit der Schule.
3: Es wäre eine Grundform von einem Verb.
0: Nicht so schlimm, trotzdem lässig, sie hast mitgemacht. Danke dir, Janis.
2: Bitte, tschüss miteinander.
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0: Michael Sambello, Maniac bei Radio 24, ein absoluter Klassiker. Und wir haben an diesem sommerlichen Freitag noch ganz viele andere Musik, die in die Kategorie Klassiker reinpasst. Es sind zwar junge Klassiker, aber immerhin. Außer der ist schon ein alter Klassiker. So schön, dass die Welt Musik geschenkt bekommen hat, in Form von all den Songs, die wir hier hören können und allen anderen, die es auch bei Radio 24 nicht gibt. Aber Radio 24 hat definitiv die meisten davon.
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0: 7:30 Uhr. Guten Morgen, wir sind 24.
8: Guten Morgen, ich bin der Daniel Schmucki.
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8: Wie soll die Aufrüstung der Schweizer Armee finanziert werden? Geht es nach der Bevölkerung? Ganz sicher nicht durch eine höhere Mehrwertsteuer. Zu diesem Schluss kommt eine repräsentative Umfrage des Industrieverbandes Swissmem, die SRF vorliegt. Stattdessen finden die Befragten, der Bund soll massiv sparen, damit die Armee aufrüsten kann. In Winterthur ist ein 6-jähriger Knabe von einem Auto erfasst und getötet worden. Der Unfall trug sich gestern Abend auf einem Vorplatz zu, teilt die Stadtpolizei Winterthur mit. Ein 36-jähriger Autofahrer übersah den Knaben. Daraufhin kam es zum tödlichen Unfall. Die Polizei bittet um Hinweise aus der Bevölkerung. An Anlässen der Stadt Zürcher SP wird es auch in Zukunft kostenlos Bier und Wein geben. Die Parteimitglieder haben ein Verbot von Gratisalkohol gestern Abend klar abgelehnt. Ein SP-Mitglied wollte die Gratis-Küppli verbieten, um nicht ständig mit Alkohol konfrontiert zu sein. Das SP-Mitglied ist suchtkrank. Mehr als 4 Monate nach seiner Tötung ist Irans früherer oberster Führer Ayatollah Ali Khamenei beerdigt worden. Die Bestattung erfolgte unter Ausschluss der Öffentlichkeit, berichten iranische Medien übereinstimmend. Die Trauerzeremonien laufen bereits seit rund einer Woche.
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8: Der erste Halbfinalist an der Fußball-Weltmeisterschaft heißt Frankreich. Die Franzosen setzten sich gestern Abend gegen Marokko verdient mit 2:0 durch. Dies, obschon Superstar Kylian Mbappé einen Penalty verschoss. Es ist bereits das dritte Mal in Folge, dass Frankreich im WM-Halbfinal steht. Dort wartet als nächstes Spanien oder Belgien.
9: Auf die Bremse müssen wir momentan auf dem Nordring ab Dietikon bis zum Gubrisch-Tunnel, Westring ab Burdorf Nord und beim Schöneich- und Milchbuch-Tunnel statt einwärts. Sonst läuft alles rund, kommen wir gut ans Ziel.
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9: Auch heute erwartet uns wieder ein sommerlicher Tag, schon jetzt am Morgen um die 20 Grad, am Nachmittag dann sogar bis zu 33 Grad und ein wolkenfreier Himmel.
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0: Guten Morgen, Sonnenschein.
9: Startet gut im Freitag.

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0: 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Radio 24 wünscht einen guten Start im Freitag. 20 Minuten und es ist 8. Und am Telefon haben wir meine liebenswerte 95-jährige Grossmutter aus dem Kreis 6, Elke Baumann. Guten Morgen.
1: Guten Morgen, Maximilian.
0: Du erzählst uns jede Woche etwas aus deinem Leben oder etwas, was dich beschäftigt. Was ist es heute?
1: Naja, es geht natürlich um Fußball und um die Weltmeisterschaft heute, oder? Also in der Nacht auf Sonntag spielt ja die Schweiz ihr Viertelfinal gegen Argentinien. Also gegen Lionel Messi, ne, genau genommen. Und das geht mir nun wirklich zu weit. Also das Spiel findet um 3 Uhr morgens Schweizer Zeit statt. Mhm. Ich habe mich gefragt, ob ich mir den Wecker stellen und vor dem Spiel noch ins Bett gehe oder ob ich mit meinen 95 Jahren die Nacht gleich durchmache.
0: Und für was hast du dich entschieden?
1: Sei nicht so neugierig, das bleibt mein Geheimnis.
0: Gut, das kann ich verstehen. Gibt es noch etwas?
1: Ja doch, ich hätte da noch eine Frage. Mhm. Welcher Zürcher Club spielt in der Nacht auf Sonntag die beste Techno-Musik? Also das interessiert meine Freundin, ja?
0: Nicht dich.
1: Nein, natürlich nicht.
0: Das ist aber auch 95, oder?
1: Das ist egal.

0: Viertel vor 8 Uhr am Freitagmorgen. One Republic, All the Right Moves, haben wir gehört.
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2: Momentan klemmt es auf der Flughafenautobahn ab Kloten-Süppis, Bülach-Süd wegen Gegenständen auf der Autobahn. Fahrt ihr besonders vorsichtig. Dann haben wir den Nordring und den Westring und auch die Stadt Zürich beim Schöneich- und Milchbuchtunnel stadteinwärts. Sonst läuft soweit alles rund und wettertechnisch können wir uns auf einen sommerlichen Tag freuen. Bis zu 33 Grad gibt es morgen zusammen.

0: Das ist der Freitagmorgen bei Radio 24. Schön, sind wir mit uns unterwegs. Und ich sage jetzt nur noch Finale. Oh.
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0: Oh, was haben wir da dürfen erleben heute Morgen, Sven?
2: Ja, unglaublich, es ist
0: unglaublich. Wir spielen nach wie vor um die beiden Saisonkarten für das Allianz Cinema. Das heisst, sie dürfen jede Vorstellung schauen, ob ausverkauft oder nicht. Sie haben immer einen Platz, können noch kurz und spontan entscheiden, um heute doch noch schnell ans Zürichhorn zu gehen, ins Allianz Cinema. Eines der schönsten oder wenn nicht das schönste Kino der Welt. Das erste Halbfinale war Godi gegen Lukas. Der Lukas hat das für sich entschieden. Und das zweite dann Andrea gegen Bruno. Und das hat Andrea für sich entschieden. Guten Morgen, Andrea nochmal.
3: Guten Morgen.
0: Hey Andrea, so die erste Runde hinter dir, jetzt stehst du vor dem Finale. Was macht das mit den Nerven?
3: Ja, bist
0: auch
3: sehr nervös.
0: Ja, das ist noch verständlich. Du kommst aus Wald und der Lukas, der kommt aus Langnau am Albis. Guten Morgen, Lukas.
4: Guten Morgen.
0: Dein Finale gegen den Godi, eine knappe Sache mit viel Zusatzfrage. Wie fühlt es sich jetzt an, da im Finale zu stehen?
4: Ja, ich bin immer noch voll Adrenalin.
0: Okay, gut. Also dann wollen wir nicht euch länger auf Folter spannen. Wir haben drei Fragen für euch. Der Mekano ist der gleiche, oder?
2: Genau.
0: Ihr sagt eure Antwort, wenn ihr sie wissen. Darf auch eine falsche sein, aber dann hat die andere Person natürlich Zeit zum Abstauben. Alles klar?
4: Klar. Mhm.
0: Gut, ich wünsche euch beiden viel Glück. Lukas und Andrea, das Win. Leid los.
2: Welcher Film hat als erster Fantasy-Film den Oscar für den besten Film gewonnen?
4: Herr der Ringe.
2: Ja, das ist richtig. Welcher Disney-Film spielt im fiktiven Reich Agrabah?
4: Aladdin und die Wunderlampe.
2: Das ist richtig und damit ist es klar.
0: Wow, Andrea.
3: Keine Chance gehabt.
0: Hey, tut mir leid, aber ja, gratuliere am Lukas. Hey, danke Andrea fürs Mitspielen.
3: Danke euch und viel Spaß
0: zum
3: Lukas.
0: Wow, Lukas, jetzt hast du aber abgeräumt. Hey.
4: Wow, ja. Kann ich jetzt nicht glauben.
0: Du weißt, was das bedeutet?
4: Ja, dass ich ins Kino gehe, wenn ich will.
0: Und zwar bis die Augen viereckig sind und keine Mami ist rum, die einem kann sagen, jetzt stellst du den Fernseher ab, weil niemand kann einen abstellen, außer dem, der die Präsentation leitet.
4: So cool im Fall. Danke euch ganz herzlich.
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0: Hurricane, Musik direkt aus der Schweiz, Sol Roy. Und auch die da kommen beide aus der Schweiz.
1: Ja, der Stress und Cian haben wir für euch parat nach der Nacht. Out of Lost Frequencies. Hilft uns zum in den letzten Arbeitstag. Zum einen von der Woche, zum anderen für viele vor der Sommerferien starten.
0: Und dann haben wir noch den Shiggy Shoggy Shaggy Shaggy.
1: Auch ganz schön so. Mama beratend, da bin ich der 24.
0: Richtig Sommerferien-Feeling. Herzliche Gratulation an alle die Kinder, die heute ihren letzten Morgen oder vielleicht sogar den ganzen Tag in der Schule, im Kindergarten, im Gimmi oder wo auch immer verbringen.
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0: Guten Freitagmorgen, es ist 8 Uhr.
8: Guten Morgen, ich bin der Daniel Schmucki.
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8: Die Schweizer Militärjustiz hat Ermittlungen gegen 5 Schweizer eingeleitet, die sich der israelischen Armee angeschlossen haben sollen. Dies berichtet die Zeitung Le Courrier. Insgesamt hätten sich mehr als 500 Schweizer der israelischen Armee angeschlossen. Doch ihre genaue Identität sei den Schweizer Behörden nicht bekannt. Gemäß Schweizer Recht ist es unter bestimmten Voraussetzungen erlaubt, als Schweizer Doppelbürger im anderen Heimatstaat Militärdienst zu leisten. An Anlässen der Stadt Zürcher SP wird es auch in Zukunft kostenlos Bier und Wein geben. Die Parteimitglieder haben ein Verbot von Gratisalkohol gestern Abend klar abgelehnt. Ein SP-Mitglied wollte die Gratis-Küppli verbieten, um nicht ständig mit Alkohol konfrontiert zu sein. Das SP-Mitglied ist suchtkrank. Der Iran hat offenbar geplant, US-Präsident Donald Trump zu ermorden. Die Führung in Teheran habe den Plan erst kürzlich ausgearbeitet, berichten CNN und das Wall Street Journal. Israel habe die US-Regierung in der Folge gewarnt, heißt es in den Berichten weiter. Mordpläne gegen Donald Trump sind nicht neu. Die neueste Drohung soll jedoch einen konkreten Anschlagsplan beinhalten.
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8: Der erste Halbfinalist an der Fußball-Weltmeisterschaft heißt Frankreich. Die Franzosen setzten sich gestern Abend gegen Marokko verdient mit 2:0 durch. Dies obschon Superstar Kylian Mbappé einen Penalty verschoss. Es ist bereits das dritte Mal in Folge, dass Frankreich im WM-Halbfinal steht. Dort wartet als nächstes Spanien oder Belgien.
1: Es hat einen Unfall gegeben, und zwar auf A1 St. Gallen Richtung Bern. Ab dem Brütisellen Kreuz bis Zürich Nord staut es darum. Dann in der Gegenrichtung Dietike bis Kubrestunnel, Westring an Burdorf Nord und auch beim Schöneich und Milchburgtunnel statt einwärts. Sonst läuft aber, soweit alles rund, ganz gute Fahrt wünsche ich. Sonnenbrille, die brauchen wir heute, morgen, übermorgen, am Montag und Dienstag. Es ist immer sonnig mit bis zu 33 Grad.
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0: Es ist ein Freitag zum Geniessen, 3 Minuten ab 8, sagen wir geniessen.
1: Ja, und morgen zusammen.
14: Am meisten

0: Radio 24 begleitet euch in Freitag, in die Ferien und während der Fußballweltmeisterschaft. 9 Minuten nach der 8. Hallo zusammen. Ja, die Fußballweltmeisterschaft ist ja für die Schweiz so richtig, richtig erfolgreich, Sven.
1: Ja, absolut. Die Schweiz steht im Viertelfinale erstmal seit 1954 an einer WM und darf am Sonntagabend. Beziehungsweise, nein, es ist nicht Sonntagabend.
0: Nein, am Sonntagmorgen.
1: Sonntag.
0: Genau.
1: Genau, am 3 Uhr am Morgen gegen Argentinien im Viertelfinale spielen. Gegen den amtierenden Weltmeister.
0: Ihr redet ja von dem Lionel Messi, der trotz seiner bald 40 Jahre einfach ein absoluter Weltklasse-Fußballer ist. Wahrscheinlich wirklich jetzt bestätigt der Beste von der Welt. Mhm. Und wir haben uns gefragt, das ist ja eine blöde Zeit, 3 Uhr am Morgen.
1: Das ist die unmenschlichste Zeit, die es gibt.
0: Könnt ihr vorher schlafen vor dem Spiel oder bleiben ihr wach, bis das Spiel vorbei ist?
1: Das ist schwierige Frage. So eine schwierige Frage. Ich habe mir wirklich überlegt, es ist beides irgendwie möglich, aber irgendwie, ich glaube, ich bleibe wach, weil es ist ja noch Norwegen-England vorher.
0: Ja, also dann schaust du das und dann nachher das Schweiz-Spiel. Und dort stellt sich dann raus, gegen wen die Schweiz im Halbfinale müsste spielen, wenn es dann gegen Argentinien gewinnt. Bei mir ist es so, mit 2 Kindern, ich glaube, ich mache es so, dass ich mit den Kindern um 8 Uhr am Abend ins Bett liege.
1: Sehr clever.
0: Schlafen bis am Morgen um 3 Uhr, dann den Match schauen und dann halt einfach noch so lange schlafen, wie es halt geht, bis die Kinder wach sind. Also wahrscheinlich
1: 30 Minuten.
0: Genau. Morgen zusammen. Hauptsache die Schweiz kommt in Halbfinale.

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2: Ein bisschen Geduld müsst ihr momentan mitbringen, wenn ihr auf der Eisenkalle Richtung Bern unterwegs sind. Ab dem Brütisellenkreuz bis Zürich Nord. Staus wegen einem Unfall. Und dann haben wir auch sonst Nordring und Westring drauf. Und A4 Brunnen Richtung Zürich ab. Abfall normal bis zum Islisberg-Tunnel. Dort staut wegen einem Bahnfahrzeug. Die rechte Spur ist dort blockiert. Und dann haben wir noch die Hauptstrasse durch das Ahrtal durch bis auf Hiwil. In beiden Richtungen, wo es stockt. Ich wünsche euch ganz eine gute Fahrt. Und wettertechnisch können wir uns auf einen sommerlichen Tag bei 33 Grad freuen.

0: Montag, Dienstag, Mittwoch und Donnerstag haben wir jeweils eine Person gesucht, die ins Halbfinale kommt. Von folgendem System.
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0: 20 ab 8 bei Radio 24, guten Morgen. Der Kinosummer besagt Folgendes. Und zwar, man darf so viel Film schauen, wie man will. Und das am Zürichhorn im Allianz Cinema, wo die Leinwand aus dem See rausgekieft wird. Es ist wirklich eine atemberaubende Kulisse. Und heute Morgen haben wir zuerst zwei Halbfinale gespielt mit den Leuten, die am Montag und am Dienstag ins Halbfinale geschafft haben. Und dann die zweite Runde Halbfinale. Und am Schluss haben wir das Finale gespielt. Und zwar Andrea gegen Lukas. Bei ihnen ist es darum gegangen, dass der oder die, der gönnt, einen Festivalpass bekommt, den man so nicht kaufen kann, sondern nur gönnen bei Radio 24. Und es gibt ja nur einen einzigen davon. Man kann so viele Filme schauen, wie man will, im Allianz Cinema. Und man hat immer einen reservierten Platz plus einen oben drauf für die Begleitung, auch wenn die Shows ausverkauft sind. Und so hat das Final getönt. Drei Fragen, drei mögliche Antworten.
2: Welcher Film hat als erster Fantasy-Film den Oscar für den besten Film gewonnen?
3: Herr der Ringe.
2: Ja, das ist richtig. Welcher Disney-Film spielt im fiktiven Reich Agrabah?
3: Aladdin und die Wunderlampe.
2: Das ist richtig und damit ist es klar.
0: Wow, Andrea.
4: Keine Chance.
0: Hey, tut mir leid, aber ja, gratuliere am Lukas. Hey, danke Andrea fürs Mitspielen.
4: Danke
0: euch
4: und viel Spaß
0: zum Lukas. Wow, Lukas, jetzt hast du aber abgeräumt. Hey.
3: Wow, ja. Kann ich jetzt nicht glauben.
0: Du weißt, was das bedeutet?
3: Ja, dass ich ins Kino darf gehen, wenn ich will.
0: Und zwar bis die Augen viereckig sind und keine Mami ist rum, die einem sagen kann, jetzt stellst du den Fernseher ab, weil niemand kann ihn abstellen, außer der, der die Präsentation leitet.
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0: Das ist der Robbie Williams, viel bei Radio 24. Und wenn euch dieser Song gefällt, dann wartet nur auf den. Oder auf den. Oder dann eben auf den. 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
0: Radio 24 wünscht einen guten Start Richtung Wochenende. Es ist 8:30 Uhr.
7: Guten Morgen, ich bin der Daniel Schmucki.
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7: Die Schweizer Militärjustiz hat Ermittlungen gegen 5 Schweizer eingeleitet, die sich der israelischen Armee angeschlossen haben sollen. Dies berichtet die Zeitung Le Courrier. Insgesamt hätten sich mehr als 500 Schweizer der israelischen Armee angeschlossen. Doch ihre genaue Identität sei den Schweizer Behörden nicht bekannt. Gemäß Schweizer Recht ist es unter bestimmten Voraussetzungen erlaubt, als Schweizer Doppelbürger im anderen Heimatstaat Militärdienst zu leisten. Die SBB lagern den Verkauf von internationalen Gruppenreisen aus. Ab kommendem Jahr übernimmt das Startup SimpleTrain diese Aufgabe, berichten die Zeitungen von CH Media. Grund dafür ist laut den SBB, dass das neue Verkaufssystem nicht für Gruppenbuchungen ausgelegt ist. Kündigungen gibt es durch die Auslagerungen keine. An Anlässen der Stadt Zürcher SP wird es auch in Zukunft kostenlos Bier und Wein geben. Die Parteimitglieder haben ein Verbot von Gratisalkohol gestern Abend klar abgelehnt. Ein SP-Mitglied wollte die Gratis-Küppli verbieten, um nicht ständig mit Alkohol konfrontiert zu sein. Das SP-Mitglied ist suchtkrank. Der Iran hat offenbar geplant, US-Präsident Donald Trump zu ermorden. Die Führung in Teheran habe den Plan erst kürzlich ausgearbeitet, berichten CNN und das Wall Street Journal. Israel habe die US-Regierung in der Folge gewarnt, heißt es in den Berichten weiter. Mordpläne gegen Donald Trump sind nicht neu. Die neueste Drohung soll jedoch einen konkreten Anschlagsplan beinhalten.
8: Ein lieber Grüße zu unserem Auto, Eisengallen Richtung Bern, dort immer noch Rastplatz Baltenschwil bis Zürich Nord, wo es stocken, dort immer ins gute Unfallstelle ist geräumt. Sollte also gleichzügiger vorangehen. Dann ein Bahnfahrzeug, Viertelstunde verlieren auf der A4-Brunnen Richtung Zürich am Affoltern, am Albis bis zum Islisberg-Tunnel, rechte Spur dort gesperrt. Dann haben wir den Nordring ab die Etiker bis zum Gubrist-Tunnel, Westring ab Burdorf Nord und die Hauptstrasse zwischen dem Ahrtal und Hiwil in beide Richtungen, wo es stocken. Gute Fahrt euch!
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8: Blauer Himmel und ganz viel Sonne dürfen wir heute geniessen. Auch das Wochenende wird dann sommerlich heiß mit bis zu 34 Grad.
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0: heute Morgen haben wir einmal mehr getoastet. Drei Fragen hat der Janis aus Bülach müssen richtig beantworten. Einmal hat er den Joker dürfen nehmen, dann durfte ich für ihn eine Antwort liefern. Und so ist die Runde gelaufen.
1: Was ist die Hauptstadt von Argentinien?
2: Buenos Aires.
1: Das ist richtig. Wie heisst die griechische Göttin von der Liebe?
2: Joker.
0: Aphrodite.
1: Das ist auch richtig. Wir gehen zurück in die Schule. Was ist ein Infinitiv? Ein Infinitiv. 5 Sekunden.
2: Okay, das finde ich zu lange mit der Schule. Hey,
1: es wäre Grundform von einem Verb.
0: Nicht so schlimm, trotzdem lässig, sie hast mitgemacht. Danke dir, Janis.
2: Bitte, tschüss miteinander.
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2: Da gerade aktuelle Meldung von der Eisengalle Richtung Zürich zwischen den Raststätten Vorenberg Nord und Winterthur Nord. Staut wegen einem Unfall und eben steht Gefahr durch auslaufendes Öl. Fahren dort besonders vorsichtig, dort nur eine Spur offen. Auch ein Gas für ein Rettungsfahrzeug bilden. Sonst klemmt es so ein bisschen an den üblichen Stellen im Morgenverkehr Nordring, Westring und auch in der Stadt Zürich, Schöneich und Milchburg-Tunnel stadteinwärts. Ganz gute Fahrt und wettertechnisch. Die Sonnenbrille brauchen wir, 33 Grad gibt es. Morgen zusammen.

Radio 24 mit der Taylor Swift. Elizabeth Taylor haben wir gerade gehört, sie, die ja gerade kürzlich den American Football Spieler Travis Kelce geheiratet hat in einer mega Hochzeit. Ja, und jetzt geht es weiter mit Vance Joy Riptide, ein Klassiker, den die meisten von euch schon in- und auswendig mitsingen können. Darum viel Spass.

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Elton John zusammen mit der Dua Lipa. Cold Heart. 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Wünscht euch einen geschmeidigen Start ins Wochenende. Vielleicht aber auch einen geschmeidigen Start in 1, 2, 3, 4 oder sogar 5 Wochen Ferien, je nachdem, was für ein Leben.

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0: Guten Freitagmorgen, es ist Punkt 9. Gerade 24 bringt euch alles, was ihr zum Start den Tag braucht.
6: Guten Morgen, ich bin der Daniel Schmucki.
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6: In Schübelbach, unweit des Zürichsees, sind bei einem Unfall zwei Kinder verletzt worden. Der 8-jährige Knabe und das 7-jährige Mädchen rannten gestern Abend aus noch unbekannten Gründen auf die Kantonsstraße Richtung Siebnen. Dabei wurden sie vom Auto eines 29-jährigen Mannes erfasst, teilt die Kantonspolizei Schweiz mit. Das Mädchen wurde schwer, der Knabe leicht verletzt. Die Schweizer Militärjustiz hat Ermittlungen gegen 5 Schweizer eingeleitet, die sich der israelischen Armee angeschlossen haben sollen. Dies berichtet die Zeitung Le Courrier. Insgesamt hätten sich mehr als 500 Schweizer der israelischen Armee angeschlossen. Doch ihre genaue Identität sei den Schweizer Behörden nicht bekannt. Gemäß Schweizer Recht ist es unter bestimmten Voraussetzungen erlaubt, als Schweizer Doppelbürger im anderen Heimatstaat Militärdienst zu leisten. Die SBB lagern den Verkauf von internationalen Gruppenreisen aus. Ab kommendem Jahr übernimmt das Startup SimpleTrain diese Aufgabe, berichten die Zeitungen von CH Media. Grund dafür ist laut den SBB, dass das neue Verkaufssystem nicht für Gruppenbuchungen ausgelegt ist. Kündigungen gibt es durch die Auslagerungen keine. Der Iran hat offenbar geplant, US-Präsident Donald Trump zu ermorden. Die Führung in Teheran habe den Plan erst kürzlich ausgearbeitet, berichten CNN und das Wall Street Journal. Israel habe die US-Regierung in der Folge gewarnt, heißt es in den Berichten weiter. Mordpläne gegen Donald Trump sind nicht neu. Die neueste Drohung soll jedoch einen konkreten Anschlagsplan beinhalten.
8: Da beschäftigt uns momentan der Unfall in der Region Winterthur, an Eisenkalle Richtung Zürich, Raststätte Vorarlberg Nord bis Winterthur Nord Stauz. Dort besteht Gefahr durch auslaufendes Öl. Ihr werdet umgeleitet. Dann haben wir die Eisenkalle Richtung Bern ab dem Rastplatz Baltenschwil bis Zürich Nord, Nordring Richtung St. Gallen ab Tietika bis Gubristunnel, Westring ab Burdorf Nord und auch in die Stadt Zürich beim Milchburgtunnel stadteinwärts. Ganz eine gute Fahrt wünsche ich. Wettertechnisch können wir uns freuen, auch heute und das ganze Wochenende wird es sommerlich heiß mit bis zu 33 Grad.
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0: Absolut grossartig, dass ihr mit Radio 24 unterwegs sind. Dafür sagen wir euch ganz fest Danke.
8: Guten Start durch den Freitag.
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Das war es vom Aufsteller am Freitagmorgen. Mein Name ist Maximilian Baumann. Ich wünsche euch einen guten Wochenendstart. Für alle, die Ferien haben, einen guten Ferienstart. Und für alle, die den Kindergarten, die Schule, Skimmy, Zeck oder was auch immer abgeschlossen haben und jetzt in die Sommerferien gehen, schöne Sommerferien. Seid lieb zueinander. Gehört uns nächsten Donnerstag wieder. Da geht es weiter mit dem Sven Stadelmann und am meisten Musik hier bei Radio 24.

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7: Ich bin der Nico Eichwald.
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7: Frankreich beteiligt sich nicht an den Schweizer Sicherheitskosten für den G7-Gipfel. Dies, obschon das Treffen der großen westlichen Wirtschaftsmächte im französischen Evian stattfand. Das berichtet SRF. Vor allem in Genf braucht es ein großes Sicherheitsaufgebot. Die Kosten belaufen sich auf rund 30 Millionen Franken. Zuletzt haben sich Einbrüche in Waffengeschäfte in der Schweiz gehäuft. Meist sind internationale Banden und junge Täter aus dem Ausland am Werk. Diese organisierte Kriminalität habe unterdessen auch die Schweiz erreicht, schreibt das Bundesamt für Polizei. Zuletzt wurde in Pfungen im Kanton Zürich eingebrochen. Seit Januar ist in der ganzen Schweiz insgesamt 23 Mal in ein Waffengeschäft eingebrochen worden. Die in der Schweiz geklauten Waffen werden etwa in Frankreich von rivalisierenden Gangs gebraucht. In Schübelbach, unweit des Zürichsees, sind bei einem Unfall zwei Kinder verletzt worden. Der 8-jährige Knabe und das 7-jährige Mädchen rannten gestern Abend aus noch unbekannten Gründen auf die Kantonsstraße Richtung Siebenen. Dabei wurde sie vom Auto eines 29-jährigen Mannes erfasst, teilt die Kantonspolizei Schwyz mit. Das Mädchen wurde schwer, der Knabe leicht verletzt. Nach dem Konkurs des bekannten Zürcher Gückeli Express kehren zwei Grillfahrzeuge zurück, allerdings unter neuem Namen. Wie der Tagesanzeiger berichtet, haben zwei Franchise-Partner von Natura Gückeli die Fahrzeuge an der Konkursversteigerung ersteigert. Bereits zuvor hatte die Konkurrenz mehrere frühere Standplätze des Gückeli Express übernommen. China und Taiwan bereiten sich auf den tropischen Wirbelsturm Bawi vor. Die Behörden warnten vor heftigen Regenfällen, Überschwemmungen und starken Winden. In den vergangenen Tagen hat es in China bereits schwere Unwetter gegeben. Es staut wegen einem Unfall auf der A1 St. Gallen Richtung Zürich zwischen Oberwinterthur und Winterthur Nord. Dort müsst ihr aufpassen, dort könnt ihr Öl auf der Strasse haben und dann ist die Fahrbahn auf einen Fahrstreifen verengt worden. Dann stockt es weiter auf der A1 St. Gallen Richtung Bern zwischen der A4 am Rastplatz Balterschwil und Zürich Nord. Weiter staut es auf der A1 Bern Richtung St. Gallen zwischen Tietig und dem Gubrisch-Tunnel. Dann auf der A3 Westring Zürich Chur Richtung Basel zwischen Thurdorf Nord und dem Limmataler Kreuz. Und auch beim Gotthardtunnel A2 Luzern Richtung Gotthard zwischen Wassen und Köschene 20 Minuten mehr rechnen.
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8: Ganz viel Sonne dürfen wir heute geniessen. Bis zu 34 Grad gibt es heute. Und auch das Wochenende bringt uns ganz viel Sonne und bis zu 34 Grad.
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8: Wir gehen zusammen durch den Vormittag im Studio, der Sven Stadelmann.
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unterwegs Richtung Wochenende und für ganz, ganz viele Leute auch unterwegs in die Sommerferien. Das ist Radio 24 und wir begleiten euch mit dem Luis Capaldi.

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5: Ich bin der Nico Eichwald.
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5: Frankreich beteiligt sich nicht an den Schweizer Sicherheitskosten für den G7-Gipfel. Dies, obschon das Treffen der großen westlichen Wirtschaftsmächte im französischen Evian stattfand. Das berichtet SRF. Vor allem in Genf braucht es ein großes Sicherheitsaufgebot. Die Kosten belaufen sich auf rund 30 Millionen Franken. Zuletzt haben sich Einbrüche in Waffengeschäfte in der Schweiz gehäuft. Meist sind internationale Banden und junge Täter aus dem Ausland am Werk. Diese organisierte Kriminalität habe unterdessen auch die Schweiz erreicht, schreibt das Bundesamt für Polizei. Zuletzt wurde in Pfungen im Kanton Zürich eingebrochen. Seit Januar ist in der ganzen Schweiz insgesamt 23 Mal in ein Waffengeschäft eingebrochen worden. Die in der Schweiz geklauten Waffen werden etwa in Frankreich von rivalisierenden Gangs gebraucht. Labour-Politiker Andy Burnham ist auf dem besten Weg, Parteichef und damit britischer Premierminister zu werden. Aktuell unterstützen 323 der gut 400 Labour-Abgeordneten seine Kandidatur. Damit fällt Burnham nur noch eine Stimme, damit weitere Kandidaturen rein rechnerisch ausgeschlossen wären. Die Nominierungsphase dauert offiziell noch bis nächsten Donnerstag. China und Taiwan bereiten sich auf den tropischen Wirbelsturm Bavi vor. Die Behörden warnten vor heftigen Regenfällen, Überschwemmungen und starken Winden. In den vergangenen Tagen hat es in China bereits schwere Unwetter gegeben. Zum Schluss noch eine Meldung in eigener Sache. 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Es staut immer noch wegen einem Unfall auf der A1 St. Gallen Richtung Zürich zwischen Oberwinterthur und Winterthur. Dort gut aufpassen, es könnte Öl auf der Strasse haben. Dazu ist die Fahrbahn auf einem Fahrstreifen verengt. Dann staut es weiter auf der A1 Bern Richtung St. Gallen zwischen Tietig und dem Gubrisch-Tunnel. Dann auf der A1 Zürich Richtung Bern zwischen Wankdorf und Bern-Forsthaus. Auf der A3 Westring Zürich Chur Richtung Basel zwischen Thurdorf Nord und dem Limmataler Kreuz. Und auf der A1 St. Gallen Richtung Bern zwischen der A4 am Rastplatz Balterswil und Zürich Nord. Gute Fahrt.
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6: Die Sonnenbrille, die ist im Dauereinsatz. Die brauchen wir nämlich den ganzen Tag mit bis zu 34 Grad. Und auch das Wochenende bleibt sommerlich. Es gibt an beiden Tagen ganz viel Sonne und bis zu 34 Grad.
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6: Wir gehen mit grossen Schritten Richtung Mittagspause. Mein Name ist Sven Stadelmann.
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Wir sind unterwegs Richtung Mittagspause am Freitag. Und es dürfte die letzte Mittagspause für eine lange Zeit sein, für den einen oder die anderen, weil wir gehen richtig Sommerferien. Ich wünsche euch ganz einen guten Start. Hey,

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8: Ich bin der Nico Eichwald.
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8: Die Schweiz muss die Sicherheitskosten für den Wirtschaftsgipfel G7 selbst stemmen. Frankreich beteiligt sich nicht, das teilt das eidgenössische Außendepartement mit. Stefanie Wies.
9: Das Treffen der grössten westlichen Wirtschaftsmacht im französischen Evian war Mitte Juni. Viele Politikerinnen und Politiker, darunter auch der US-Präsident Donald Trump, sind über Genf angereist. Dazu hat Frankreich Demonstrationen verboten, die sind darum auf die Schweiz ausgewichen. Das und die ganzen Sicherheitsvorkehrungen zu Genf kosten bis zu 30 Millionen Franken. Frankreich beteiligt sich aber nicht an den Kosten, obwohl der Gipfel zu Frankreich stattgefunden hat, wie es SRF berichtet. Ein Teil davon dürfte der Bund übernehmen. Der Kanton Genf fordert weiter, dass Frankreich einen Teil zahlt.
8: Die Schweizer Bevölkerung hat ein kritisches Selbstbild. Als wichtigste Aspekte für den nationalen Zusammenhalt gelten für fast 2/3 die direkte Demokratie und Mitbestimmung, wie aus der repräsentativen Umfrage des Forschungsinstituts GFS Bern hervorgeht. Eine große Mehrheit von fast 90% war mit dem eigenen Leben sehr oder eher zufrieden. Als größte Schwächen wurden hingegen die geringe Bedeutung als politischer Akteur auf der Weltbühne, die kulturelle Ausstrahlung und Kreativität genannt. Zum Schluss noch eine Meldung in eigener Sache. 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Damit ist Radio 24 auch führend im Großraum Zürich Glarus und belegt in der Deutschschweiz den 2. 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A1 St. Gallen Richtung Zürich auf der Höhe Ohrringen ist die Einfahrt gesperrt. Das wegen einem Unfall. Dort ist Gefahr, dass es Öl auf der Straße hat, also gut aufpassen. Und genau so ist es auch auf der A1 St. Gallen Richtung Zürich zwischen Oben Winterthur und Winterthur Nord. Dort staut es und hat ebenfalls Öl auf der Straße. Dann staut es weiter auf der A1 Bern Richtung St. Gallen zwischen Dietig und dem Gubristunnel. A1 Zürich Richtung Bern zwischen Herkingen und Önsingen. A3 Westring Zürich, Chur Richtung Basel zwischen Thurdorf Nord und dem Limmataler Kreuz. Und dann müsst ihr etwa 20 Minuten länger rechnen auf der A2 Chiasso Richtung Gotthard zwischen Quinto und Airolo.
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10: Blauer Himmel und ganz viel Sonnenschein. Wir können Mittagspause draussen geniessen. Mit bis zu 34 Grad am Nachmittag auch. Das Wochenende, das wird sehr, sehr sommerlich.
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10: Das ist eure Mittagspause im Studio. Sven Stadelmann, ich wünsche euch einen guten.
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1: Ei, ei, ei, was für ein Song für eure Mittagspause am Freitag bei Radio 24 Macarena oder wie es Schweizer Fußballfans am frühen Mittwochmorgen gesagt haben.
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1: ja, kann man auch machen. Machen es vielleicht dann auch wieder am Sonntagmorgen um 3, wenn es dann heisst, Schweiz gegen Argentinien im Viertelfinale. Wir bei Radio 24 tanzen zusammen durch den Freitag. Und ein richtiges Wochenende, wo hoffentlich noch ein historisches Wochenende wird für alle Schweizer Fußballfans. Ich wünsche euch einen schönen Freitagmittag mit der Dasha Austin. Gibt's jetzt. Schön, dass ihr da bei eurem Lieblingssender bei Radio 24. Wir

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10: Ich bin der Nico Eichwald.
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10: Die Schweiz muss die Sicherheitskosten für den Wirtschaftsgipfel G7 selbst stemmen. Frankreich beteiligt sich nicht, das teilt das eidgenössische Außendepartement mit. Stefanie Wies.
11: Das Treffen der grössten westlichen Wirtschaftsmacht im französischen Evian war Mitte Juni. Viele Politikerinnen und Politiker, darunter auch der US-Präsident Donald Trump, sind über Genf angereist. Dazu hat Frankreich Demonstrationen verboten, die sind darum auf die Schweiz ausgewichen. Das und die ganzen Sicherheitsvorkehrungen zu Genf kosten bis zu 30 Millionen Franken. Frankreich beteiligt sich aber nicht an den Kosten, obwohl der Gipfel in Frankreich stattgefunden hat, wie es SRF berichtet. Ein Teil davon dürfte der Bund übernehmen. Der Kanton Genf fordert weiter, dass Frankreich einen Teil zahlt.
10: Die Schweizer Bevölkerung hat ein kritisches Selbstbild. Als wichtigste Aspekte für den nationalen Zusammenhalt gelten für fast 2/3 die direkte Demokratie und Mitbestimmung, wie aus der repräsentativen Umfrage des Forschungsinstituts GFS Bern hervorgeht. Eine große Mehrheit von fast 90% war mit dem eigenen Leben sehr oder eher zufrieden. Als größte Schwächen wurden hingegen die geringe Bedeutung als politischer Akteur auf der Weltbühne, die kulturelle Ausstrahlung und Kreativität genannt. Zum Schluss noch eine Meldung in eigener Sache. 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A1 St. Gallen Richtung Zürich auf der Höhe Ohrringen. Dort ist die Einfahrt gesperrt wegen einem Unfall und es besteht Gefahr wegen Öl auf der Strasse. Und Öl auf der Strasse hat es auf der A1 St. Gallen Richtung Zürich zwischen Oberwinterthur und Winterthur Nord. Also dort gut aufpassen. Dann stockt es auf der A1 Bern Richtung St. Gallen zwischen Tietig und dem Gubrisch-Tunnel. Weiter auf der A1 Zürich Richtung Bern zwischen Herking und Önsingen. Und dann A3 Westring Zürich, Chur Richtung Basel zwischen Durdorf Nord und dem Limmataler Kreuz. Und auf der A2 Luzern Richtung Gotthard zwischen Amsteig und Göschenen müsst ihr etwa 40 Minuten länger rechnen.
12: An dem Freitagmittag haben wir das sommerlichste Wetter, das man sich vorstellen kann. Um die 33 Grad gibt es heute Nachmittag und das Wochenende wird sehr, sehr heiß.
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12: Geniessen eure Mittagspause. Mein Name ist Sven Stadelmann. Ich wünsche einen guten.
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Richtig Wochenende und auch richtig Sommerferien gehen wir zusammen hier bei Radio 24. Und wir haben ganz viel grossartige Musik im Gepäck. Pink gibt es jetzt für euch. What About Us? Schön, sind ihr da bei Radio 24.

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0: Und wir spielen für euch auch Ray Dalton, Go That High.

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9: Ich bin die Fieger Dorgler.
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9: Die Schweiz muss die Sicherheitskosten für den Wirtschaftsgipfel G7 selber zahlen. Frankreich beteiligt sich nicht. Das teilt das eidgenössische Außendepartement mit. Stefanie Wies.
10: Das Treffen der grössten westlichen Wirtschaftsmacht im französischen Evian war Mitte Juni. Viele Politikerinnen und Politiker, darunter auch der US-Präsident Donald Trump, sind über Genf angereist. Dazu hat Frankreich Demonstrationen verboten, die sind darum auf die Schweiz ausgewichen. Das und die ganzen Sicherheitsvorkehrungen zu Genf kosten bis zu 30 Millionen Franken. Frankreich beteiligt sich aber nicht an den Kosten, obwohl der Gipfel in Frankreich stattgefunden hat, wie es SRF berichtet. Ein Teil davon dürfte der Bund übernehmen. Der Kanton Genf fordert weiter, dass Frankreich einen Teil zahlt.
9: Die Schweizer Bevölkerung hat ein kritisches Selbstbild. Als wichtigste Aspekte für den nationalen Zusammenhalt gelten für fast 2/3 die direkte Demokratie und Mitbestimmung, wie aus einer repräsentativen Umfrage des Forschungsinstituts GFS Bern hervorgeht. Eine große Mehrheit von fast 90% ist mit dem eigenen Leben sehr oder eher zufrieden. Als größte Schwächen wurde allerdings die geringe Bedeutung als politischer Akteur auf der Weltbühne, die kulturelle Ausstrahlung und Kreativität genannt.
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9: Der EHC Kloten muss mehrere Monate auf Verteidiger Nicolas Steiner verzichten. Der 35-Jährige zog sich im Training einen Riss in der Achillessehne zu, teilt der Verein mit. Der EHC Kloten hat bereits auf den Ausfall reagiert und den erfahrenen Verteidiger Dominik Schlumpf für die anstehende Saison verpflichtet. A1 St. Gallen, Richtung Zürich. Zwischen Oberwinterthur und Winterthur Nord stockender Verkehr nach einem Unfall. Es hat Öl auf der Fahrbahn. Stau hat es A2 Basel Richtung Luzern zwischen Egerkingen und Herkingen. A2 Luzern Richtung Gotthard zwischen Amsteig und Göschenen 4 km Stau. A1 Bern Richtung Zürich zwischen Wangen an der Aare und Herkingen. Stockender Verkehr hat es auf der A1 Bern Richtung St. Gallen zwischen Dietike und dem Gubrisch-Tunnel. A1 Zürich Richtung Bern zwischen Herkingen und Önsingen und A3 Westring Zürich zwischen Urdorf Nord und dem Limmataler Kreuz.
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11: Sonnenbrille, die ist im Dauereinsatz. 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
11: Wir gehen gestärkt in den Nachmittag rein. Mein Name ist Sven Stadelmann.
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Ah, was für ein schöner Song. Take That, da bei Radio 24 am heissen Freitag, wo wir euch hoffentlich auf eurem Weg ins Wochenende noch ein bisschen abkühlen könnt. Schön sind wir zusammen unterwegs.

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Euer Weg ins Wochenende oder hoffentlich auch in die Sommerferien bei Radio 24. Ab der 2 werdet ihr vom Nicola Kiesin begleitet. Ich wünsche euch ein ganz schönes Wochenende und eben hoffentlich auch ganz schöne Sommerferien. Mein Name ist Sven Stadelmann. Tschüss zusammen.

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14: Ich bin Fiege Dorgler.
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15: Der Bund ruft Hitzewarnungen für fast die ganze Schweiz aus. Die aktuelle Hitzewelle wird laut dem neuesten Naturgefahrenbulletin des Bundes auf der Alpen-Nordseite bis mindestens Donnerstag dauern. Der Bund rechnet mit Temperaturen bis 35 Grad. Lokal seien auch 38 Grad möglich. Waldbrandgefahr herrscht in der ganzen Schweiz. Für die Umsiedlung der Gemeinde Brienz im Kanton Graubünden sind rund 83 Millionen Franken bewilligt worden. Das teilt die Gemeindeversammlung Albula mit. Das Bündner Bergdorf Brienz rutscht seit Jahren talwärts und ist immer wieder von Bergstürzen betroffen. Mehrmals mussten Bewohnerinnen und Bewohner ihre Häuser wegen drohender Gefahr über Monate verlassen. In Deutschland sollen in den nächsten 5 Jahren zahlreiche neue Gaskraftwerke gebaut werden. Nach dem Bundestag hat auch der Bundesrat dafür den Weg freigemacht. Gebraucht wird nun noch die Zustimmung der EU-Kommission, weil die neuen Anlagen mit Milliardensummen gefördert werden sollen. Bezahlt werden soll dies von allen Stromnutzern. Um wie viel der Strom deshalb dann teurer wird, ist offen.
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15: Eishockey-Torhüter Reto Berra tritt aus der Schweizer Nationalmannschaft zurück. Das teilt Berra auf Instagram mit. Der 39-jährige Zürcher nahm an 12 Weltmeisterschaften und 3-mal an den Olympischen Spielen teil. Er gewann 4-mal WM Silber. Seine Clubkarriere setzt Berra nach dem Meistertitel mit Fribourg-Gotteron beim EHC Kloten fort. A1 Zürich, Richtung Bern zwischen Aarau West und Oftringen, Stau nach einem Unfall. Stau wegen Verkehrsüberlastung hat es auf der A1 Bern Richtung Zürich zwischen Wangen an der Aare und Herkingen. A2 Basel Richtung Luzern zwischen Egerkingen und Herkingen. A2 Luzern Richtung Gotthard zwischen Amsteg und Göschenen schon 5 km Stau. Stockender Verkehr hat es auf der A1 Bern Richtung St. Gallen zwischen Dietikon und dem Gubrisch-Tunnel. A1 Bern Richtung St. Gallen zwischen Zürich-Seebach und Zürich-Ost. A1 St. Gallen Richtung Zürich zwischen der Verzweigung Brüttisellen und Zürich-Ost. Und A1 Zürich Richtung Bern zwischen Herkingen und Önsingen.
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16: Viel Sonne. 2 bis 34 Grad am heutigen Nachmittag und geht also weiter die nächsten Tage mit 33 bis 35 Grad.
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16: Guten Nachmittag euch am Freitag. Mein Name ist Nicola Gysi und schön sind ihr da.
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All-Time High. Nico Santos, da bei Radio 24. Einen guten und sonnigen Freitag euch. Schön sind ihr da mit der meisten Musik, die wir zusammen den Nachmittag bestreiten. In Richtung Feierabend, in Richtung Wochenende und in Richtung Sommerferien. Ja, vielleicht für euch. Hey.

0: Freitag, Radio 24. Wegrichtung Feierabend und Wochenende mit ganz viel guter Musik. Und mit einem, wo ich mich jetzt so richtig drauf freue. Welcome to Saint-Tropez. Welcome to Saint-Tropez. DJ Antoine, auch noch oben drauf, nach dem 3.
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0: 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Am Freitag jetzt ist es 3 mit allem Wichtigen.
6: Ich bin die Birgit Orgler.
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8: Der Bund ruft Hitzewarnungen für fast die ganze Schweiz aus. Die aktuelle Hitzewelle wird laut dem neuesten Naturgefahrenbulletin des Bundes auf der Alpen-Nord-Seite bis mindestens Donnerstag dauern. Der Bund rechnet mit Temperaturen bis 35 Grad. Lokal seien auch 38 Grad möglich. Waldbrandgefahr herrscht in der ganzen Schweiz. In der Stadt Zürich sind 3 Personen nach Sachbeschädigungen am türkischen Konsulat und an einem Streifenwagen im Kreis 6 festgenommen worden. Die teils vermummten Personen hätten mit Farbe gefüllte Flaschen gegen die Fassade des Gebäudes geworfen. Die 3 Tatverdächtigen, 2 Schweizer im Alter von 18 und 20 Jahren und eine 18-jährige Frau aus Bosnien und Herzegowina, wurden für weitere Abklärungen in eine Polizeiwache gebracht. Für die Umsiedlung der Gemeinde Brienz im Kanton Graubünden sind rund 83 Millionen Franken bewilligt worden. Das teilt die Gemeindeversammlung Albula mit. Das Bündner Bergdorf Brienz rutscht seit Jahren talwärts und ist immer wieder von Bergstürzen betroffen. Mehrmals mussten Bewohnerinnen und Bewohner ihre Häuser wegen drohender Gefahr über Monate verlassen. In Deutschland sollen in den nächsten 5 Jahren zahlreiche neue Gaskraftwerke gebaut werden. Nach dem Bundestag hat auch der Bundesrat dafür den Weg freigemacht. Gebraucht wird nun noch die Zustimmung der EU-Kommission, weil die neuen Anlagen mit Milliardensummen gefördert werden sollen. Bezahlt werden soll dies von allen Stromnutzern. Um wie viel der Strom deshalb dann teurer wird, ist offen.
0: Wir müssen aktuell auf Bremse, St. Gallen Richtung Zürich, Brütisellen verzeugen bis Zürich-Ost führen. Nachher klemmt sich auch noch beim Westring-Chur Richtung Basel ab Burdorf Nord. Beim Gotthard Richtung Süden ab Amsteg 5 km. Dort wartet er 50 Minuten, die Fahrt in Göschne ist zu. Viel Sonne, 2 bis 34 Grad heute.
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0: Für euch da, der Nicola Gysin, guten Freitag.

0: Wir wollen noch mal genau so jubeln. Ich sag's euch ganz ehrlich, wie es ist. Scheißegal, wer denn irgendein Goalschuss für euch Schweiz. Wir wollen einfach in der Halbfinale. Die
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0: Guten Nachmittag euch an diesem Freitag. Ja, wir bleiben jetzt schon an auf Samstag, auf eine Sonntagnacht, morgen um 3. Und die grosse Frage für den Viertelfinale gegen die Argentinien: Bleiben wir jetzt am Samstagabend wach? Oder gehen wir so rechtzeitig auf Pause, dass wir wieder aufmerken? Um 2:30, 3:15. Was habt ihr für einen Plan schon ausgeheckt? Können wir da vielleicht mal rasch zusammentragen, heute am Nachmittag? 079 533 24 24. Wie löst ihr das Problem? Ja, eigentlich ist es ja kein Problem, aber 3 in der Nacht ist es doch nicht ganz so christlich. 079 533 24 24. Bleibt ihr wach bis am Morgen um 3 und zieht durch, um den ganzen Match zu schauen von unserer Schweizer Nation, oder geht ihr so auf Fuße, dass ihr wieder könnt aufstehen um die Zeit? 079 533 24 24. Ich kann, glaube ich, rechtzeitig auf die Fuss und stehe wieder auf. Wie macht ihr es? Schickt uns jetzt

0: Ich habe noch einen kräftigen Schluck Wasser genommen. Auf die gute Musik. Ich habe gerade 24. Nehmen doch auch etwas zur Hand, etwas Kühles. Bei dem heißen Wetter draussen. 2 bis 34 Grad. Und da sollte man, glaube ich, auch noch genug trinken. Und zum erfolgreich durch den Nachmittag kommen, sollte man auch richtig gute Musik hören. Machen wir miteinander, da bei Radio 24, auch bis am 4 Uhr, Anastasia im Angebot.
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2: Welcher Film hat als erster Fantasy-Film den Oscar für den besten Film gewonnen?
3: Herr der Ringe.
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3: Aladdin und die Wunderlampe.
2: Das ist richtig und damit ist es klar.
4: Wow, Andrea.
5: Keine Chance gehabt.
1: Hey, tut mir leid, aber ja, gratuliere am Lukas. 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
5: Danke euch und viel Spaß
1: zum
5: Lukas.
1: 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Hey.
3: Wow, ja, kann ich jetzt nicht glauben.
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3: Ja, dass ich ins Kino darf gehen, wenn ja. Ich will.
1: Und zwar bis die Augen viereckig sind und keine Mami ist rum, die einem kann sagen, jetzt stellst du den Fernseher ab, weil niemand kann einen abstellen, außer dem, der die Präsentation leitet.
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0: Und wir spielen für euch auch Alle Farben featuring Renee Miller. Body

0: Sonntagnacht spielen wir den WM-Viertelfinale gegen Argentinien. Frühes Bett oder wach bleiben? Das ist die Frage, die heute bewegt bei Radio 24. Fiona hat sich gemeldet.
1: Hallo zusammen. Natürlich schaue ich den Match Schweiz gegen Argentinien. Aha. Dann gehe ich am 8. ins Bett, stelle meinen Wecker auf die 10 vor 3, sodass ich die Schweizer Hymne sicher nicht verpasse. Ja. Hopp, Schweiz!
0: Ja, sehr gut. Das ist doch mal ein Plan. Wie macht ihr es? Könnt ihr nach wie vor uns durchschicken? 079 533 24 24. Via WhatsApp direkt ins Studio. Und obendrauf geben wir noch richtig Gas mit Musik, Nico Santos. Oder auch The Reason, der wunderbare Hit nach dem 4. Schön sind ihr bei uns, Radio 24, wo euch begleitet richtig Feierabend, richtig Wochenende, richtig Sommerferienstart im Kanton Zürich.
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0: Willkommen hier bei uns, Radio 24 am Freitag. Jetzt ist es 4.
9: Ich bin die Birgit Orgler.
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9: Wegen der heftigen Hitzewelle hat die französische Regierung einen bisher einmaligen Notfallplan für Hitze in Gang gesetzt. Der Plan sieht unter anderem die Einrichtung von Abkühlungszentren für gefährdete Menschen vor. Dazu gehörten vor allem ältere Menschen, aber auch Obdachlose. In den klimatisierten Zentren könnten sich Menschen für einige Stunden aufhalten oder auch übernachten, erklärte der Direktor des französischen Zivilschutzes. In der Stadt Zürich sind 3 Personen nach Sachbeschädigungen am türkischen Konsulat und an einem Streifenwagen im Kreis 6 festgenommen worden. Die teils vermummten Personen hätten mit Farbe gefüllte Flaschen gegen die Fassade des Gebäudes geworfen. Die 3 Tatverdächtigen, 2 Schweizer im Alter von 18 und 20 Jahren und eine 18-jährige Frau aus Bosnien und Herzegowina, wurden für weitere Abklärungen in eine Polizeiwache gebracht. Die EU-Behörde Frontex verzeichnet weniger illegale Grenzübertritte. Im ersten halben Jahr seien rund 49.000 Menschen illegal eingereist. Das sei ein Rückgang von 37%. Die europäische Migrationswende wirke, sagte EU-Immigrationskommissar Brunner in Brüssel. Hauptfluchtrouten blieben demnach die Küsten des Mittelmeers. Nach Schätzungen der Internationalen Organisation für Migration kamen in diesem Jahr bereits 1.300 Menschen im Mittelmeer ums Leben.
0: Braucht aktuell mehr Zeit, wenn ihr unterwegs sind, ab der Autobahn Richtung Wiedeken, von Braunau weg, dann auch St. Gallen Richtung Zürich, Lemt, ab dem Rastplatz Baltensil bis Zürich Ost, Bern Richtung St. Gallen, auch dort von Dietike bis Kubrist und Seebach bis Zürich Ost. Westring nehmen wir auch noch mit, Chur Richtung Basel, braucht ab Burdorf Süd mehr Zeit und beim Gotthard, 1:20 ab Erschfeld, 8 Kilometer stehen da dort an. Als Alternative gibt es die A13 am Bernardinertunnel. Viel Sonne, 2 bis 34 Grad und es geht also weiter, Samstag und Sonntag, viel Sonnenschein und heiß, 3 bis 35 Grad.
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0: Und für euch da, Nicola Gysin, wünsche einen guten Freitagnachmittag.
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0: tut immer gut, wenn man am Freitag so Jubelschrei hört.
1: Das ist richtig und damit ist es klar.
0: Ja, ja. Heute am Morgen der Fall war bei Radio 24.
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0: Wo wir das grande Finale kennen für die 3000 Franken Allianz Cinema, den Saisonpass, wo jemand von euch den ganzen Sommer kann jeden Film schauen, bis die Augen viereckig sind. Und heute im Grande Finale der Lukas antreten. Und der Lukas, der ist ja so ein guter Filmfan. Also das ist wirklich wahnsinnig. Der kann sogar von Filmausschnitt sagen, welcher Film das ist und dann noch welche Episode und wer da redet. Also er verdient den Sieger gewesen, heute am Morgen.
1: Welcher Disney-Film spielt im fiktiven Reich Agrabah?
3: Aladdin und die Wunderlampe.
1: Das ist richtig und damit ist es klar.
0: Ja. Sie sind gegeneinander angetreten, der Lukas gegen jemanden und ja, er ist einfach immer schneller gewesen. 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

Habt ihr auch gewusst, dass Lola Young mal einen Song über den Messi gemacht hat? Und irgendwie sogar noch davon singt, I'm too messy. Also, ich bin jetzt viel messy. Ich weiß nicht genau, wie sie das meint, aber wir hoffen es schwer, dass der Messi dann am Sonntag nicht so fest messy ist, wie er sonst am ist, sondern eher ein bisschen als Messi unterwegs und nicht so gut spielt. Ja, Messi. Ja, sie singt wirklich von Messi. Ja, Messi. Aber der richtige Song ist da von ihr, Radio 24, hallo.

0: ganz viel gute Musik, Harry Styles, DJ Robin Schulz nach einem halben Jahr drauf. Katy Perry, alles für euch parat und noch vieles, vieles mehr.
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0: Und jetzt ein Update, halbe fünf haben wir es.
3: Ich bin die Birgit Orgler.
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3: Ungarn soll nach dem Regierungswechsel rund 10 Milliarden Euro aus dem EU-Wiederaufbaufonds erhalten. Mit dem Geld soll die Korruption bekämpft werden. Wegen Verstößen gegen die Rechtsstaatlichkeit und EU-Grundwerte waren unter der Regierung des Rechtspopulisten Viktor Orban für Ungarn vorgesehene EU-Gelder nicht ausgezahlt worden. Mit einer Gedenkfeier hat Italiens Staatspräsident Mattarella in der Kleinstadt Seveso nördlich von Mailand der Dioxinkatastrophe vor 50 Jahren gedacht. Der Unfall gilt als eines der schwersten Industrieunglücke der Nachkriegsgeschichte. 1976 war in Seveso aus einer Chemiefabrik Dioxin ausgetreten. Fast 200 Menschen, darunter viele Kinder, erlitten schwere und zum Teil langwierige Gesundheitsschäden. Der gesunkene Ölpreis und der Tankrabatt des Bundes haben im Juni die Preisentwicklung in Deutschland entscheidend gedämpft. Die Verbraucherpreise kletterten mit 2,3% im Vergleich zum Vorjahr etwas langsamer, wie das Statistische Bundesamt bestätigte. Vor der dänischen Ostseeküste ist erneut ein Buckelwal unterwegs. Alles deutet darauf hin, dass es sich um denselben Wal handle, der bereits in den vergangenen Wochen in dänischen Gewässern beobachtet worden sei. Sein Aussehen und sein Verhalten ließen darauf schließen, dass er krank sei, teilt die Umweltbehörde mit. Menschen sollen Abstand zum Wal halten und ihn nicht stören.
0: Wir sind aktuell auf Bremse auf verschiedenen Abschnitten und hier klemmt es schon ab der Autobahn Zwiedike als Beispiel zwischen Brunau und Zwiedike. Dann auch Zürich Richtung Bern ab dem Limmataler Kreuz. Nachher müsst ihr sicher auch noch anstehen, Bern Richtung St. Gallen, Zwiedike, Gubrist und auch noch Seebach bis Wallisellen. Nachher klemmt es beim Gotthard Richtung Süden, 10 Kilometer mittlerweile ab Erschfeld. Dort wartet ihr eine Stunde und 40 Minuten. Als Alternative gibt es natürlich San Bernardino-Tunnel. Zum Durchfahren. Habt euch Sorge unterwegs.
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0: Viel Sonne mit heissen 30 bis 32 Grad. Und es geht auch genauso weiter. Samstag, Sonntag, Montag 33 bis 35 Grad. Also viel Sonne. Da dürfen wir die Sonnenbrille auf keinen Fall vergessen.
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0: Für euch da, Nicola Gysin, wünsche einen wunderbaren Freitag. Feierabend.
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0: Nein!
1: Gerade 24 Freitag, 4 Abend.
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1: Ja. Das heisst, glaube ich, schon mal ein bisschen Schlaf vorholen, oder? Wenn wir dann Samstag auf Sonntag um 3 Uhr am Morgen müssen shooten, also unsere Schweizer Fußballnation gegen Argentinien im WM-Viertelfinale. Und da freuen wir uns schon riesig drauf. Nur die Frage, die sich jetzt stellt, geht man da rechtzeitig ins Nest, um wieder aufzustehen, oder bleibt man gerade wach?
3: Hallo zusammen. Natürlich schaue ich den Match Schweiz gegen Argentinien. Dann gehe ich am 8. ins Bett, stelle meinen Wecker auf die 10 vor 3, sodass ich die Schweizer Hymne sicher nicht verpasse. Hopp, Schweiz!
1: Also, die Radio 24-Hörerin Fiona, die das so macht, wie machen ihr es? 079 533 24 24. Früh ins Bett und wieder aufstehen. Oder gar nicht ins Bett und durchmachen. 079 533 24 24. Wir drücken jetzt schon die Daumen für den Sonntagmorgen. Am 3. Schweiz gegen Argentinien.

ganz viel gute Musik, zum Beispiel gerade der WM-Song gehört. Shakira mit dem Burner Boy, Die, Die. Ihr hört Radio 24 mit der meisten Musik für eure Start im Vierabend und ins Wochenende.

0: Hallo zusammen. Radio 24. Am Freitag starte ich in Feierabend und ins Wochenende. Mit der kraftvollen Stimme von Teddy Swims. Oder mit Partyklang von Tyler Cruz. Alles für euch ready und da, nach dem 5. Schön sind ihr bei uns. Wir hören die meiste Musik.
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12: Ich bin Biege Dörgler. Guten Abend.
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12: Wegen der heftigen Hitzewelle hat die französische Regierung einen bisher einmaligen Notfallplan für Hitze in Gang gesetzt. Der Plan sieht unter anderem die Einrichtung von Abkühlungszentren für gefährdete Menschen vor. Dazu gehörten vor allem ältere Menschen, aber auch Obdachlose. In den klimatisierten Zentren könnten sich Menschen für einige Stunden aufhalten oder auch übernachten, erklärte der Direktor des französischen Zivilschutzes. Die Polizei hat nach 2 Autobränden in Samstag an 3 Personen festgenommen. Gestern meldete eine Anwohnerin den Brand. Beim Eintreffen der Polizeipatrouillen brannten bereits 2 Autos und eine Hecke. Die ausgerückte Feuerwehr Richterswil konnte den Brand rasch löschen. In Wollerau und Rapperswil wurden anschließend 3 22-Jährige, ein Schweizer, ein Kosovare und ein Somalier, festgenommen. Sie sollen für den Brand verantwortlich sein. In einer Maschine der Ryanair ist ein Fenster geplatzt. Ein Passagier wurde dabei teilweise aus dem Fenster gesaugt. Passagiere konnten den Mann aber festhalten. Kurz nach dem Start in Thessaloniki sei ein lauter Knall zu hören gewesen, berichten Augenzeugen laut der Bild-Zeitung. Berichten zufolge löste sich mutmaßlich ein Teil eines beschädigten Triebwerks und traf dabei das Kabinenfenster. Der Pilot brach den Flug ab und drehte um. Der Passagier wurde in ein Spital gebracht.
0: Obacht, Reifenteile auf der Fahrbahn, wenn ihr unterwegs sind, St. Gallen Richtung Zürich, Winterthur, Ost bis Oberwinterthur. Nachher klemmt es auch noch für Abendverkehr als übliche Nordring und Westring. Dort zum Beispiel St. Gallen Richtung Zürich ab dem Radplatz Baltensil bis Zürich Ost oder auch noch Chur Richtung Basel, Urdorf Süd bis ans Limmatal, Kreuzstopp in Viertelstunde plus. Der Gotthard beschäftigt natürlich auch vor der Sommerferien Richtung Süden ab Erschfeld 10 km, 1 Stunde und 40 Minuten, die noch dort warten müssen. Die Fahrt natürlich zu in Göschne und alternativ gibt es die A13 San Bernardino Tunnel. Blauer Himmel, praktisch keine Wolken. Es ist auch richtig heiß, draussen 30 bis 31 Grad. Und es geht im ähnlichen Stil weiter. Die Hitzewelle ist wieder da. Samstag, Sonntag, Montag, auch Dienstag. 3 bis 35 Grad.
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0: Wir machen das miteinander mit ganz viel guter Musik für euch da, der Nicola Giesin.
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angefangen mit Coverversionen bei YouTube und aufgestiegen zu einem der richtig grössten Künstler, wo wir auch regelmäßig bei Radio 24 spielen. Guten Freitag euch, Michael Schulte. Was für Songs er macht, nicht nur allein wie Beautiful Reason, sondern auch mit Hilfteil von Austin, jetzt in dem Fall. Half of My Heart gibt's bei Radio 24, jetzt steht im Vierer.

Ganz viel gute Musik, Freitag mit Radio 24 und mit Zaubert einmal Abracadabra. Und da ist schon der nächste Song. Und wie heisst er recht? Richtig, Abra

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0: Und wir spielen für euch auch Boschi, Hausbauer.

0: grosses Herz. Boschi, richtig gute Nummer. Haus bauen. Und weitere schöne Songs zum Mitsingen. Alex Warren, 17:30 jetzt dann gerade. Ihr hört Radio 24 mit Kings. Auf Lien. Auch für euch da nach dem Halbi.
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4: Heute Abend in der Zürich News. Trockene Äcker und Böden. Jetzt dürfen Bauern ihre Felder mit Wasser aus dem Zürichsee spritzen. Küppli-Debatte. Ein Verbot von gratis Alkohol an Parteianlässen hat bei den Stadt Zürcher Sozialdemokraten keine Chance. Hip-Hop und Fußball. Am Open Air Frauenfeld spielt für einmal die Musik nicht nur auf der Bühne, sondern auch auf dem WM-Bildschirm. Die Vorfreude auf das Nazi-Spiel am Samstag auf den Sonntag ist riesig.
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0: Und jetzt alles Wichtige bei Radio 24 für eure Feierabend.
8: Ich bin Birgit Orgler. Guten Abend.
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8: Ungarn soll nach dem Regierungswechsel rund 10 Milliarden Euro aus dem EU-Wiederaufbaufonds erhalten. Mit dem Geld soll die Korruption bekämpft werden. Wegen Verstößen gegen die Rechtsstaatlichkeit und EU-Grundwerte waren unter der Regierung des Rechtspopulisten Viktor Orban für Ungarn vorgesehene EU-Gelder nicht ausgezahlt worden. Mit einer Gedenkfeier hat Italiens Staatspräsident Mattarella in der Kleinstadt Seveso nördlich von Mailand der Dioxinkatastrophe vor 50 Jahren gedacht. Der Unfall gilt als eines der schwersten Industrieunglücke der Nachkriegsgeschichte. 1976 war in Seveso aus einer Chemiefabrik Dioxin ausgetreten. Fast 200 Menschen, darunter viele Kinder, erlitten schwere und zum Teil langwierige Gesundheitsschäden.
1: Sport.
8: Der Belgier Tim Merlier gewinnt im Sprint die 7. Etappe der Tour de France. Der 33-Jährige vom Team Soudal Quickstep setzte sich im Massensprint in Bordeaux durch. Im Gesamtklassement führt weiterhin Tadej Pogačar aus Slowenien. Der erste Wimbledon-Finalist der Männer steht fest. Alexander Zverev wird seiner Favoritenrolle gegen Arthur Ferri gerecht und gewinnt den Halbfinal in 3 Sätzen. Ferri ist der erste Wildcard-Spieler seit 2001, der in Wimbledon den Halbfinal erreicht hat.
0: Liebe Grüße, euch das Auto müsst ihr aktuell 10 Minuten abbremsen. Zürich Richtung Bern, die hätte ich ein bisschen machen, weil dann geht es sonst allgemein länger für Abverkehr. Das, was man kennt, Nordring-Westring als Beispiel, Bern Richtung St. Gallen, Limmataler Kreuz, Kubristunnel, dort Stau im Tunnel, weil es ein Pannenfahrzeug in der rechten Fahrstreife aktuell blockiert. Dann müsst ihr sicher auch abbremsen. Basel Richtung Chur, Westring, Limmataler Kreuz bis Zürich West und beim Gotthard, wenn ihr in Richtung Süden wollt, ab Erschfeld, dort 8 km aktuell, heisst 1 Stunde und 20 Minuten oben drauf. Als Alternative gibt es natürlich die A13 San Bernardino Tunnel, die Fahrt in Göschne wie gewohnt zu bei dieser Staulänge.
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0: Viel Sonne, da brauchen wir sicher auch die Sonnencreme am Wochenende mit einer Sonnenbrille. 33 bis 34 Grad haben wir heute gehabt. Morgen sind es ähnlich, denn am Sonntag auch nochmal 3 bis 35 Grad sogar. Wird da gemalt und eben ganz viel Sonne.
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0: Mit mir zusammen, Nicola Giesing. Guten Freitagabend euch.
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1: Eigentlich haben wir eine ruhige Woche erwartet. Mitte Woche ist aber der Konflikt zwischen den USA und dem Iran einmal mehr in den Fokus gerückt. Der Auslöser war der iranische Angriff auf Handelsschiffe in der Strasse von Hormuz. Die USA hat mit Luftangriff darauf geantwortet. Der europäische Aktienmarkt hat zuerst deutlich auf die Eskalation reagiert, hat aber einen Teil der Verluste wieder aufholen können. Weniger betroffen waren die US-Aktien. Der Ölpreis hat leicht angezogen, darum sind auch die Zinsen wieder etwas gestiegen.
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1: Der Schweizer Leitindex SMI wird ab September noch gesundheitslastiger. Swisscom und das Logistikunternehmen Kühne und Nagel scheiden nämlich aus dem Leitindex aus. Neu aufgenommen werden hingegen die beiden Pharmaunternehmen Galderma und Sando. Damit gewinnt der Gesundheitssektor, der bereits heute über einen Drittel vom SMI ausmacht, zusätzlichen Gewicht. Zudem hat auch der Plan Stellenabbau bei Microsoft und Volkswagen diese Woche hohe Wellen geschlagen. Die Aktien von beiden Unternehmen haben dieses Jahr bereits hohe Verluste einfahren.
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0: Miley Cyrus, End of the World. Viertel vor sechs können wir einmal schnell jubeln miteinander bei Radio 24.
1: Das ist richtig und damit ist es klar.
0: Ja, herzig, oder? Unser Sven Stadtmann, der gejubelt hat, heute Morgen aus gutem Grund.
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Vertigo, Freitag mit Radio 24 und mit ganz viel guter Musik. Starten wir zusammen rein in Feierabend, ins Wochenende und in die Ferien. Sommerferien startet im Kanton Zürich. Aufstuhlen, den Boden durchputzen und die Wandtafel putzen, alles erledigt. Und jetzt geht's ab in die Sommerferien. Zusammen

0: Radio 24. Baby, goodbye. Mit ganz viel guter Musik. Freitag, Radio 24, wo ich nur gute Musik gibt. Just gonna stand there. Für den Start des Wochenends. Der Freitag. Auch nach dem 6. Eminem und Rihanna.
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9: Ich bin die Birgit Orgler. Guten Abend.
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9: Die Brillen- und Hörgerätekette Misenso hat Konkurs angemeldet. Das bestätigt ein Sprecher der ehemaligen Migros-Tochter dem Blick. Sämtliche 19 Filialen werden somit geschlossen. Mehr als 100 Mitarbeitende sind betroffen. Misenso wurde 2020 gegründet und gehörte bis 2024 zur Migros. Danach wurde sie an die österreichische Neuroth-Gruppe verkauft. Wirtschaftlich erfolgreich war das Unternehmen danach allerdings nicht. Die Polizei hat nach 2 Autobränden in Samstagern 3 Personen festgenommen. Gestern meldete eine Anwohnerin den Brand. Beim Eintreffen der Polizeipatrouillen brannten bereits 2 Autos und eine Hecke. Die ausgerückte Feuerwehr Richterswil konnte den Brand rasch löschen. In Wollerau und Rapperswil wurden anschließend 3 22-Jährige, ein Schweizer, ein Kosovare und ein Somalier, festgenommen. Sie sollen für den Brand verantwortlich sein. Die Stadt Zürcher FDP will mit einer Volksinitiative eine Schuldenbremse einführen. Eine ähnliche Vorlage hatte kürzlich auch die städtische SVP lanciert. Ziel der FDP-Initiative sei, wieder eine Politik mit Augenmaß, wird Perparim Aftili, Präsident der FDP Stadt Zürich, zitiert. Die Schuldenbremse werde dazu führen, dass die Stadt auch in Zukunft investieren könne.
1: Sport.
9: Der Belgier Tim Merlier gewinnt im Sprint die 7. Etappe der Tour de France. Der 33-Jährige vom Team Soudal Quickstep setzte sich im Massensprint in Bordeaux durch. Im Gesamtklassement führt weiterhin Tadej Pogačar aus Slowenien.
0: Das übliche im Feierabendverkehr um diese Zeit müsst ihr sicher anstehen auf mehr Abschnitte Zürich Richtung Bern. Einfahrt Spreitenbach, dort einen Weg bis Bierfeld führen. Nachher klemmt es auf dem Nordring und Westring, als Beispiel St. Gallen, Richtung von Bern her, Dietike am Gubristunnel und auch noch beim Gotthard. 1 Stunde und 10 Minuten obendrauf, wenn ihr dort runterfahrt, ab Amsteg 7 Kilometer, wo sich staut. Ein paar mehr Wolken jetzt dazukommen, stört aber nicht, gibt auch höchstens über den Bergen vielleicht mal noch ein Platzregen oder ein Gewitter. Sonst geht es sehr sonnig und heisst weiter Samstag und auch Sonntag mit 3 bis 35 Grad.
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0: Für euch da, Nicola Gies, einen guten Freitag, guten Start ins Wochenende und schönen Ferienstart.
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0: Radio 24, Freitag, Feierabend. Hallo zusammen. Die müssen wir schon mal vorbereiten. Entweder auf lang wach bleiben, Samstag auf Sonntag, oder dann ins Bett und wieder aufstehen.
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0: Also ich gehe, glaube ich, früh schlafen am Samstag und stehe dann am Sonntag um 2:45 wieder auf, dass ich ready bin, um 3 Uhr zum Match zu schauen. Schweiz-Argentinien. Wie macht ihr es? 079 533 24 24. Radio 24 Hörerin Fiona, die sich gemeldet hat.
2: Hallo zusammen. Natürlich schaue ich den Match Schweiz gegen Argentinien. Dann gehe ich am 8. ins Bett, stelle meinen Wecker auf die 2:50, sodass ich die Schweizer Hymne sicher nicht verpasse. Hopp Schweiz!
0: Also, das ist doch mal ein Plan. Wie sieht es bei euch aus? Früh ins Bett und wieder aufstehen oder durchmachen bis um 3 und wach bleiben. 079 533 24 24. Hopp Schweiz!

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Freitag, Feierabend. 20 ab 6 jetzt gerade mit Radio 24. Schön, sind ihr da bei uns. Und ich glaube, es könnte nicht besser sein, oder? Wir sind bei Radio 24. Wir starten zusammen im Feierabend, ins Wochenende. Oder auch in die Sommerferien im Kanton Zürich, wo es ja heute losgeht. Also denken vielleicht noch alles mit, wer gibt meinen Pflanzen Wasser? Wer gießt die in dieser Zeit? Wenn er vielleicht fort sind, wer schaut aufs Haustier? Alles Überlegungen, wo man konfrontiert ist während der Ferien. Aber es soll ja nicht Stress sein. Es soll ja etwas Tolles sein, wenn man fort kann gehen. Geniessen es auf jeden Fall und ihr könnt sicher sein, wir sind immer, jeden Tag für euch da. Bei Radio 24. Hallo zusammen.

0: Neue Musik vom Ray Dalton. Go That High. Radio 24, guten Freitag euch. Willkommen im Wochenende. Mit ganz viel guter Musik. Taylor Swift, Cruel Summer. Auch noch oben drauf, wie Sweet Dreams. Wo wir uns auch noch geben. Schön sind ihr da. Radio 24 mit der meisten Musik, die noch da bei uns bekommen.
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0: Und allem Wichtigen kurz und kompakt. 6:30 ist es jetzt.
3: Ich bin Birgit Orgler. Guten Abend.
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3: Ein verheerender Waldbrand hat im Süden Spaniens viele Menschenleben gefordert. Nach Angaben der Regionalregierung Andalusiens gab es beim Brand mindestens 12 Todesopfer. 23 Personen würden noch vermisst. Viele der Opfer hätten im Auto vor den Flammen fliehen wollen. Dabei seien sie vom Waldbrand eingeschlossen worden und verbrannt. Unter den Toten könnten auch Touristen sein. Als Ursache des Brandes wird der Einsturz einer Stromleitung vermutet. Im Tessin ist gestern Abend eine Frau mit einer schweren Schussverletzung am Kopf gefunden worden. Die Frau wurde auf dem Gelände einer Rehabilitationsklinik in Faido entdeckt. Die 56 Jahre alte Frau starb später im Spital. Die Polizei sucht nun einen Mann, der mit dem Vorfall in Zusammenhang stehen könnte. Weshalb es zum Vorfall kam, ist völlig unklar. Die Stadt Zürcher FDP will mit einer Volksinitiative eine Schuldenbremse einführen. Eine ähnliche Vorlage hatte kürzlich auch die städtische SVP lanciert. Ziel der FDP-Initiative sei, wieder eine Politik mit Augenmaß, wird Perparim Aftili, Präsident der FDP-Stadt Zürich, zitiert. Die Schuldenbremse werde dazu führen, dass die Stadt auch in Zukunft investieren könne.
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3: Der erste Wimbledon-Finalist der Männer steht fest. Alexander Zverev wird seiner Favoritenrolle gegen Arthur Ferri gerecht und gewinnt den Halbfinal in 3 Sätzen. Ferri ist der erste Wildcard-Spieler seit 2001, der in Wimbledon den Halbfinal erreicht hat.
0: Wir müssen aktuell noch ein bisschen abbremsen. Mögliche Stellen, mehrere Abschnitte Zürich Richtung Bern als Beispiel, dort von der Einfahrt Spreitenbacher weg bis Birchfeld führen, wo es klemmt. Noch haben wir immer noch das Pannenfahrzeug Bern Richtung St. Gallen, Limmataler Kreuz bis Gubristunnel führen, rechte Fahrstreife blockiert, Fahrbahn dort auf eine Fahrstreife verengt. Noch müssen wir auch noch anstehen, Westring, Chur Richtung Basler, Burdorf Nord und beim Gotthard Richtung Süden, 6 km am Bamsteg, eine Stunde, wo wir aktuell vor dem Tunnel warten müssen.
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0: Ganz viel Sonne, heiß ist es, 30 Grad, geht also weiter. Samstag, Sonntag, Montag, Dienstag, all die Tage wirklich sehr, sehr warm. 3 bis 35 Grad.
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0: Mein Name ist Nicola Giesin. Happy Weekend euch. Schön sind ihr da bei Radio 24.
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6: Ich bin Birgit Orgler. Guten Abend.
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6: Die Schweiz kann Argentinien ärgern. Das sagt Nazi-Captain Granit Xhaka vor dem Fußball-WM-Viertelfinal gegen Argentinien. Es sei eine große Ehre, so weit gekommen zu sein, sagt Xhaka.
7: Nach 72 Jahren mit der Schweiz hier stehen zu dürfen, gegen den Weltmeister spielen zu dürfen, macht mich das sehr stolz. Wir sind sehr gut vorbereitet. Wenn wir diese Einheit, diese Mentalität einmal mehr zeigen, können wir auch Argentinien auch ärgern.
6: Die Schweiz muss allerdings auch im WM-Viertelfinal ohne Johann Manzambi auskommen. Seine Knieprellung lässt keinen Einsatz zu. Anpfiff zum Viertelfinal ist in der Nacht auf Sonntag um 3 Uhr Schweizer Zeit. Die Brillen- und Hörgerätekette Misenso hat Konkurs angemeldet. Das bestätigt ein Sprecher der ehemaligen Migros-Tochter dem Blick. Sämtliche 19 Filialen werden somit geschlossen. Mehr als 100 Mitarbeitende sind betroffen. Misenso wurde 2020 gegründet und gehörte bis 2024 zur Migros. Danach wurde sie an die österreichische Neurot-Gruppe verkauft. Wirtschaftlich erfolgreich war das Unternehmen danach allerdings nicht. Die Stadt Zürcher FDP will mit einer Volksinitiative eine Schuldenbremse einführen. Eine ähnliche Vorlage hatte kürzlich auch die städtische SVP lanciert. Ziel der FDP-Initiative sei, wieder eine Politik mit Augenmaß, wird Perparim Avdili, Präsident der FDP Stadt Zürich, zitiert. Die Schuldenbremse werde dazu führen, dass die Stadt auch in Zukunft investieren könne. Stau hat es auf der A1 Bern Richtung Zürich zwischen der Verzweigung Lutherbach und Herkingen. A1 Nordring Zürich zwischen dem Limmataler Kreuz und dem Gubristunnel. A1 Zürich Richtung Bern zwischen der Raststätte Gunzgen Nord und Wangen an der Aare. A2 Basel Richtung Luzern zwischen Egerkingen und Herkingen. A2 Luzern Richtung Gotthard zwischen Amsteg und Göschenen 6 km Stau. A5 Biel Richtung Solothurn zwischen Solothurn Ost und der Verzweigung Lutherbach. Stockender Verkehr hat auf der A1 Bern Richtung St. Gallen zwischen Dietikon und dem Gubristunnel, A1 Bern Richtung St. Gallen zwischen Zürich-Seebach und Wallisellen, A1 Zürich Richtung Bern zwischen der Einfahrt Spreitenbach und der Verzweigung Bierfeld, A3 Westring Zürich zwischen dem Limmataler Kreuz und Zürich-West.
8: Viel Sonne haben wir können geniessen, geht auch im ähnlichen Stil weiter, denn am Samstag und am Sonntag mit heissen 33 bis 35 Grad.
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2: Ich bin Birgit Orgler. Guten Abend.
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2: Die Schweiz kann Argentinien ärgern. Das sagt Nazi-Captain Granit Xhaka vor dem Fußball-WM-Viertelfinal gegen Argentinien. Es sei eine große Ehre, so weit gekommen zu sein, sagt Xhaka.
3: Nach 72 Jahren mit der Schweiz hier stehen zu dürfen, gegen den Weltmeister spielen zu dürfen, macht mich das sehr stolz. Wir sind sehr gut vorbereitet. Wenn wir diese Einheit, diese Mentalität einmal mehr zeigen, können wir auch Argentinien auch ärgern.
2: Die Schweiz muss allerdings auch im WM-Viertelfinal ohne Johann Manzambi auskommen. Seine Knieprellung lässt keinen Einsatz zu. Anpfiff zum Viertelfinal ist in der Nacht auf Sonntag um 3 Uhr Schweizer Zeit. Im Tessin ist gestern Abend eine Frau mit einer schweren Schussverletzung am Kopf gefunden worden. Die Frau wurde auf dem Gelände einer Rehabilitationsklinik in Faido entdeckt. Die 56 Jahre alte Frau starb später im Spital. Die Polizei sucht nun einen Mann, der mit dem Vorfall in Zusammenhang stehen könnte. Weshalb es zum Vorfall kam, ist völlig unklar. Mehrere Tonnen Weizen sind auf der Schaffhauser Straße in Winterthur gelandet, weil ein Landwirt seine Ladung verloren hat. Die Straße musste für Aufräumarbeiten am Nachmittag gesperrt werden. Der Landwirt war mit seinem Traktor und zwei mit Weizen beladenen Anhängern unterwegs. Auf Höhe des Lindspitzes ergoss sich plötzlich die Ladung des vorderen Anhängers auf der Straße. Wie es dazu kam, ist noch unklar. A1 Bern Richtung Zürich. Zwischen Schönbühl und Kirchberg Verkehrsbehinderungen nach einem Unfall. Der linke Fahrstreifen ist blockiert. A1 Zürich Richtung Bern. Zwischen Herkingen und Önsingen Stau nach einem Unfall. Der linke Fahrstreifen ist blockiert. Stau hat es auf weiteren Strecken. A1 Bern Richtung Zürich. Zwischen Wangen an der Aare und Herkingen. A2 Luzern Richtung Basel. Zwischen Egerkingen und dem Belchentunnel. A2 Basel Richtung Luzern zwischen Egerkingen und Herkingen. A2 Luzern Richtung Gotthard zwischen Amsteg und Göschenen 5 km Stau. Stockenden Verkehr hat es auf der A1 Nordring Zürich zwischen dem Limmataler Kreuz und dem Gubrisch-Tunnel und A3 Westring Zürich zwischen Urdorf Nord und dem Limmataler Kreuz.
4: Viel Sonne haben wir können geniessen, geht auch im ähnlichen Stil weiter, denn am Samstag und am Sonntag mit heissen 33 bis 35 Grad.
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2: Die Themen haben heute Schlagzeilen gemacht. Guten Abend.
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2: Die Schweiz muss die Sicherheitskosten für den Wirtschaftsgipfel G7 selber zahlen. Frankreich beteiligt sich nicht. Das teilt das eidgenössische Außendepartement mit. Stefanie Wies.
3: Das Treffen der grössten westlichen Wirtschaftsmacht im französischen Evian war Mitte Juni. Viele Politikerinnen und Politiker, darunter auch der US-Präsident Donald Trump, sind über Genf angereist. Dazu hat Frankreich Demonstrationen verboten, die sind darum auf die Schweiz ausgewichen. Das und die ganzen Sicherheitsvorkehrungen zu Genf kosten bis zu 30 Millionen Franken. Frankreich beteiligt sich aber nicht an den Kosten, obwohl der Gipfel in Frankreich stattgefunden hat, wie es SRF berichtet. Ein Teil davon darf der Bund übernehmen. Der Kanton Genf fordert weiter, dass Frankreich einen Teil zahlt.
2: Der Bund ruft Hitzewarnungen für fast die ganze Schweiz aus. Die aktuelle Hitzewelle wird laut dem neuesten Naturgefahrenbulletin des Bundes auf der Alpen-Nordseite bis mindestens Donnerstag dauern. Der Bund rechnet mit Temperaturen bis 35 Grad. Lokal seien auch 38 Grad möglich. Waldbrandgefahr herrscht in der ganzen Schweiz. Die Brillen- und Hörgerätekette Misenso hat Konkurs angemeldet. Das bestätigt ein Sprecher der ehemaligen Migros-Tochter dem Blick. Sämtliche 19 Filialen werden somit geschlossen. Mehr als 100 Mitarbeitende sind betroffen. Misenso wurde 2020 gegründet und gehörte bis 2024 zur Migros. Danach wurde sie an die österreichische Neurot-Gruppe verkauft. Wirtschaftlich erfolgreich war das Unternehmen danach allerdings nicht.
4: Die Schweiz ist ein Land zufriedener Menschen. Eine Umfrage im Auftrag des Beobachters zeigt, dass eine große Mehrheit mit dem eigenen Leben sehr oder eher zufrieden ist. Sicherheit, Natur und direkte Demokratie bilden für Schweizer den Kern des Landes. Als wichtigste Aspekte für den nationalen Zusammenhalt gelten direkte Demokratie und Mitbestimmung. Als größte Schwächen wurde unter anderem die geringe Bedeutung als politischer Akteur auf der Weltbühne genannt.
2: In einer Maschine der Ryanair ist ein Fenster geplatzt. Ein Passagier wurde dabei teilweise aus dem Fenster gesaugt. Passagiere konnten den Mann aber festhalten. Kurz nach dem Start in Thessaloniki sei ein lauter Knall zu hören gewesen, berichten Augenzeugen laut der Bild-Zeitung. Berichten zufolge löste sich mutmaßlich ein Teil eines beschädigten Triebwerks und traf dabei das Kabinenfenster. Der Pilot brach den Flug ab und drehte um. Der Passagier wurde in ein Spital gebracht.
5: Viel Sonne, die wir bekommen haben, den ganzen Tag. Es geht in diesem Stil weiter Samstag und auch Sonntag. Wieder heiß mit viel Sonne, ein paar wenigen Wolken und 3 bis 35 Grad. Und wie es in Sachen Verkehr aktuell aussieht, das findet ihr raus via Radio 24 App. Für euch da, der Nikola Gies, und wünsche euch weiterhin viel Spass mit der meisten Musik hier bei uns.
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2: Diese Themen haben heute Schlagzeilen gemacht. Guten Abend.
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2: Die Schweiz muss die Sicherheitskosten für den Wirtschaftsgipfel G7 selber zahlen. Frankreich beteiligt sich nicht. Das teilt das eidgenössische Außendepartement mit. Stefanie Wies.
3: Das Treffen der grössten westlichen Wirtschaftsmacht im französischen Evian war Mitte Juni. Viele Politikerinnen und Politiker, darunter auch der US-Präsident Donald Trump, sind über Genf angereist. Dazu hat Frankreich Demonstrationen verboten, die sind darum auf die Schweiz ausgewichen. Das und die ganzen Sicherheitsvorkehrungen zu Genf kosten bis zu 30 Millionen Franken. Frankreich beteiligt sich aber nicht an den Kosten, obwohl der Gipfel in Frankreich stattgefunden hat, wie es SRF berichtet. Ein Teil davon dürfte der Bund übernehmen. Der Kanton Genf fordert weiter, dass Frankreich einen Teil zahlt.
2: Der Bund ruft Hitzewarnungen für fast die ganze Schweiz aus. Die aktuelle Hitzewelle wird laut dem neuesten Naturgefahren-Bulletin des Bundes auf der Alpen-Nord-Seite bis mindestens Donnerstag dauern. Der Bund rechnet mit Temperaturen bis 35 Grad. Lokal seien auch 38 Grad möglich. Waldbrandgefahr herrscht in der ganzen Schweiz. Die Brillen- und Hörgerätekette Misenso hat Konkurs angemeldet. Das bestätigt ein Sprecher der ehemaligen Migros-Tochter dem Blick. Sämtliche 19 Filialen werden somit geschlossen. Mehr als 100 Mitarbeitende sind betroffen. Misenso wurde 2020 gegründet und gehörte bis 2024 zur Migros. Danach wurde sie an die österreichische Neurot-Gruppe verkauft. Wirtschaftlich erfolgreich war das Unternehmen danach allerdings nicht.
4: Die Schweiz ist ein Land zufriedener Menschen. Eine Umfrage im Auftrag des Beobachters zeigt, dass eine große Mehrheit mit dem eigenen Leben sehr oder eher zufrieden ist. Sicherheit, Natur und direkte Demokratie bilden für Schweizer den Kern des Landes. Als wichtigste Aspekte für den nationalen Zusammenhalt gelten direkte Demokratie und Mitbestimmung. Als größte Schwächen wurde unter anderem die geringe Bedeutung als politischer Akteur auf der Weltbühne genannt.
2: In einer Maschine der Ryanair ist ein Fenster geplatzt. Ein Passagier wurde dabei teilweise aus dem Fenster gesaugt. Passagiere konnten den Mann aber festhalten. Kurz nach dem Start in Thessaloniki sei ein lauter Knall zu hören gewesen, berichten Augenzeugen laut der Bild-Zeitung. Berichten zufolge löste sich mutmaßlich ein Teil eines beschädigten Triebwerks und traf dabei das Kabinenfenster. Der Pilot brach den Flug ab und drehte um. Der Passagier wurde in ein Spital gebracht.
5: Viel Sonne, die wir bekommen haben, den ganzen Tag. Es geht in diesem Stil weiter, Samstag und auch Sonntag. Wieder heiß mit viel Sonne, ein paar wenigen Wolken und 3 bis 35 Grad. Und wie es in Sachen Verkehr aktuell aussieht, das findet ihr raus via Radio 24 App. Für euch da, der Nikola Gies, und wünsche euch weiterhin viel Spass mit der meisten Musik hier bei uns.
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3: Die Themen haben heute Schlagzeilen gemacht. Guten Abend.
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3: Die Schweiz kann Argentinien ärgern. Das sagt Nazi-Captain Granit Xhaka vor dem Fußball-WM-Viertelfinal gegen Argentinien. Es sei eine große Ehre, so weit gekommen zu sein, sagt Xhaka.
4: Nach 72 Jahren mit der Schweiz hier stehen zu dürfen, gegen den Weltmeister spielen zu dürfen, macht mich das sehr stolz. Wir sind sehr gut vorbereitet. Wenn wir diese Einheit, diese Mentalität einmal mehr zeigen, können wir auch Argentinien auch ärgern.
3: Die Schweiz muss allerdings auch im WM-Viertelfinal ohne Johann Manzambi auskommen. Seine Knieprellung lässt keinen Einsatz zu. Anpfiff zum Viertelfinal ist in der Nacht auf Sonntag um 3 Uhr Schweizer Zeit. Für die Umsiedlung der Gemeinde Brienz im Kanton Graubünden sind rund 83 Millionen Franken bewilligt worden. Das teilt die Gemeindeversammlung Albula mit. Das Bündner Bergdorf Brienz rutscht seit Jahren talwärts und ist immer wieder von Bergstürzen betroffen. Mehrmals mussten Bewohnerinnen und Bewohner ihre Häuser wegen drohender Gefahr über Monate verlassen. Deshalb wurde nun ein Umsiedlungsprojekt lanciert. Genehmigt der Kanton Graubünden das Projekt, können alle, die wollen, innerhalb 5 Jahren umziehen. Mit einer Gedenkfeier hat Italiens Staatspräsident Mattarella in der Kleinstadt Seveso nördlich von Mailand der Dioxinkatastrophe vor 50 Jahren gedacht. Der Unfall gilt als eines der schwersten Industrieunglücke der Nachkriegsgeschichte. 1976 war in Seveso aus einer Chemiefabrik Dioxin ausgetreten. Fast 200 Menschen, darunter viele Kinder, erlitten schwere und zum Teil langwierige Gesundheitsschäden. Bei der Firma handelte es sich um ein Tochterunternehmen der Schweizer Hoffmann La Roche. Hoffmann La Roche musste deshalb für Entschädigungen aufkommen. Wegen der heftigen Hitzewelle hat die französische Regierung einen bisher einmaligen Notfallplan für Hitze in Gang gesetzt. Der Plan sieht unter anderem die Einrichtung von Abkühlungszentren für gefährdete Menschen vor. Dazu gehörten vor allem ältere Menschen, aber auch Obdachlose. In den klimatisierten Zentren könnten sich Menschen für einige Stunden aufhalten oder auch übernachten, erklärte der Direktor des französischen Zivilschutzes.
5: Vor der dänischen Ostseeküste ist erneut ein Buckelwal unterwegs. Alles deutet darauf hin, dass es sich um denselben Wal handle, der bereits in den vergangenen Wochen in dänischen Gewässern beobachtet worden sei. Sein Aussehen und sein Verhalten ließen darauf schließen, dass er krank sei, teilt die Umweltbehörde mit. Menschen sollen Abstand zum Wal halten und ihn nicht stören.
6: Viel Sonne, die wir bekommen haben, den ganzen Tag. Es geht auch in diesem Stil weiter Samstag und auch Sonntag. Wieder heiss mit viel Sonne, ein paar wenigen Wolken und 3 bis 35 Grad. Und wie es in Sachen Verkehr aktuell aussieht, das findet ihr raus via Radio 24 App. Für euch da, der Nikola Gysin, wünsche euch weiterhin viel Spass mit der meisten Musik hier bei uns.
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0: Es ist 2 und jetzt geht's gemütlich durch die Nacht.